neues, sehr nices Projekt auf dem Label Block Opera. Das waren Color und Alan Y mit Baby Steps aus der gleichnamigen EP. Sehr doper, moderner Boom-Bap-Sound. Insgesamt sind 6 Tracks auf der Instrumental-EP und die beiden Musiker gehen hier durchaus neue Wege, denn Alan Y ist eigentlich Neo-Soul-Sänger. Weil's so gut ist, gleich noch ein Track hinterher, Color und Alan White mit Welle.

Hat mich sofort gecatcht, passt irgendwie alles. Tolle Stimmung, toller Vibe. Das war der Titel Pariah's Ballad von Fantasy oder Fantasy. Ein Duo, zu dem ich aber keine weiteren Infos habe. Mal sehen, was da noch kommt. Der Song auf jeden Fall ist aber richtig, richtig stark. Christian Prommer hat ein neues Album draußen, klubbig mit Jazz-Elementen. Klassischer Sound des Labels Compost, würde ich sagen. Mal Downbeat, mal eher Uptempo. Und dann kommt der letzte Track auf dem Album, der für mich ja mit dem Rest so ein bisschen bricht. Einfach, weil er klingt, als wurde er in halber Geschwindigkeit aufgenommen. Das hat eine ganz eigene Dynamik und Soundästhetik. Aus dem Album Rhythmic Nocturne ist hier der Track I Lost Myself in Music. Und der Titel passt ziemlich gut zu dem Track.

Wurst Patrick, neuer Titel von DJ Kotze aus der Spiralen-EP. Den Titeltrack davon hatte ich euch in einer der letzten Sendungen bereits vorgestellt. Der letzte neue Track für heute kommt von Blauert. Stilistisch zwischen Deep House und Dub Techno hat er gerade mit Resonanz eine neue 4-Track-EP am Start. Wir hören daraus Affection.

Affection, Track von Blauart, und damit beginnt mein kleiner Sommermix. Hatte ich Bock drauf und darum in der verbleibenden Zeit tanzbare Good Vibes, und rein geht's mit Tipsy von Jake One in Pasquinel Edit.

The Good Nights mit einem kleinen Sommermix, eben mit Seed, davor Delight, The Weeknd und Macklemore und Ryan Lewis. Und weiter geht es direkt mit Materia hier auf Bulk FM. Konsole an.

Der Mini-Sommer-Mix neigt sich dem Ende entgegen, jetzt mit Bob Marley. Und wenn ihr mögt, hören wir uns nächste Woche wieder. Ich bin Sebastian Hampf. Macht's gut und tschüss.

Brother Wallace mit Who Do You Love? Ein Song von seinem ersten Album, das heißt Electric Love. Es ist ein roughes, energiegeladenes Soul- und Gospel-Album. Aufgewachsen ist Brother Wallace in der kleinen Stadt West Point in Georgia. Der Kirchenchor ist prägender Mittelpunkt in Brother Wallace' Kindheit. Er singt als kleines Kind im Chor mit, beginnt mit 6 Jahren den Klavierunterricht, tritt als Pianist in der Kirche auf, da ist er 11 Jahre alt, und mit 14 Jahren leitet er dann schon den 100-köpfigen Kirchenchor. So, jetzt könnte die Geschichte eigentlich von einer frühen Entdeckung und einer Karriere als Soul-Künstler beginnen, tut's aber nicht. Brother Wallace wird Musiklehrer an einer Schule und gibt seine musikalischen Skills jahrelang an Kinder weiter. Mit seinem Debütalbum Electric Love startet er dann jetzt also seine verspätete Karriere. Aufgenommen hat er es mit Dan Taylor, Gitarrist von der Band The Heavy. Nächstes Stück von Brother Wallace ist dieses hier, Electric.

Wie für Brother Wallace ist auch für Jalen Nagonda die Kirche ein früher Ort seiner musikalischen Entwicklung. Gitarre, Schlagzeug und Keyboard bringt sich Jalen Nagonda alles selbst bei. Der spielt dann auch das Schlagzeug in der Kirche, studiert dann etwas später am Liverpool Institute for Performing Arts und sammelt dann in London als Straßenmusiker Erfahrung und unterschreibt 2022 seinen Vertrag beim legendären Label Debtown Records in Brooklyn und geht seitdem durch die Decke. Sein zweites Album Doctrine of Love ist frisch raus, davon habe ich eben Burning Temptation gespielt. Ebenfalls auf Debtown Records sind The Womack Sisters, das Debütalbum der drei Schwestern, das kommt Mitte August. Erster Song davon ist dieser hier, Chauffeur, The Womack Sisters.

Soul aus Indonesien vom Trio The Marlows, The More. Den Song habe ich euch eben vorgespielt. Ein Tune vom neuen, dem zweiten Album. Es heißt The Hotel Malibu. Mit ihrem Debütalbum Perak hatten The Marlows vor 2 Jahren sehr viel Aufmerksamkeit erfahren. Das hat Selbstvertrauen und das Gefühl gegeben, den richtigen Weg eingeschlagen zu haben. Sängerin Natasha Sianturi, die macht das auch zum Thema im Song Six Years. Darin schildert sie ihren schwierigen Entschluss, ihren bequemen, sicheren Job aufzugeben und dann als Künstlerin eine Vollzeitkarriere zu starten. Hier sind sie, The Marlows mit Six Years. Bitteschön.

Die britische Künstlerin, Singer-Songwriterin und Produzentin Slow aus Bristol war das mit dem Stück Lifeline featuring Ethan Mark von ihrem zweiten Album In Moments. Ein warmes, soul-jazziges, sehr schönes Album, auf dem sich Slow in ihren Texten, wie sie sagt, mit Selbstzweifeln, sich wandelnden Beziehungen, mit stillen Freuden und der bittersüßen Last der Zeit beschäftigt. Das Album sei eine Meditation über den Wandel, sagt sie. Noch ein Stück von Slow, das heißt Too Much to Ask. Bitte sehr.

Nora Jane und More Love aus Amsterdam mit dem Stück Is It. Die beiden sind, wie auch Slow, eben auf dem britischen Label True Thoughts zu Hause. Kennengelernt haben sich die beiden bei einem gemeinsamen Auftritt in der Barbario in Amsterdam. Stimmlich war Nora Jones da so in Jungle Breaks und Jazz Fusion Tracks unterwegs. Nach dem Abend in der Barbario in Amsterdam haben sich die beiden dann zusammengetan und monatelang an den 16 Tracks fürs Album Godspeed gearbeitet. Ein weiterer Track davon ist dieser hier, No Regrets. Bitteschön.

Ben Lambden, a.k.a. Nostalgia 77, ist schon seit 20 Jahren Teil der True Thoughts Family, der dritte Act auf diesem Label in dieser 60 Minutes. Wohlgemerkt, When the Light's Gone heißt sein neues Album. Ich bin Fan von Nostalgia 77, seiner Art von Jazz-Fusion und wie er andere KünstlerInnen mit einbindet. Das gefällt mir alles sehr, sehr gut und das schon seit Jahren. Auch auf dem neuen Album When the Light's Gone fließen Jazz, Soul und Songwriting spielend ineinander. Den Track Psych, den habe ich eben gespielt. Jetzt steht der Titeltrack an. When the Light's Gone, hier ist Nostalgia 77.

Audrey Pawn ist Trompeterin, ist Sängerin, Keyboarderin und Produzentin. Das Zusammenspiel von Jazz, Hip-Hop, Soul und R&B im Geiste von Jay Dilla, das ist ihr Ding. Das ist das Ding von Audrey Pawn. Von ihrem kommenden Album Bodies of Water war das eben schon mal ein erster Track. Der hieß Broken Record. Ihr hört 60 Minutes bei FM.

nochmal Nostalgia 77 mit dem sehr schönen Track Late in the Morning von seinem neuen Album When the Light's Gone.

Die indonesische Soulband The Marlows, die hatten wir vorhin schon mal. Sängerin Natasya Sianturi trägt die Stücke meist in Englisch vor. Aber es gibt auch den einen oder anderen Song in der Muttersprache, wie eben Harap Dan Rugu, was übersetzt bedeutet Hoffnung und Zweifel. Ebenfalls in ihrer Muttersprache singen Saigon Soul Revival. Von der Soulband aus Saigon kommt im September das neue dritte Album raus. Es wird heißen Chontave, übersetzt so viel wie der Ort, den ich mein Zuhause nenne. Ein erstes Stück gibt's schon mal davon, und zwar die Single Chuk Din Enhui, was so viel heißt wie ein freudiges Liebeslied. Das Ganze im Nathan Womack Remix. 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Ich bin Markus Schaper. Wir hören uns.

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1: Der schönste Tag ist heute, ist immer heute, also fast immer, für mich jedenfalls. Und die schönste Ausgabe von Elektroreal ist immer die aktuelle. Schön, dass ihr dabei seid.

Marc Uhl mit seinem Breakout-Track hier im Charlotte-Remix, ganz am Anfang von Elektro Royale. Warum habe ich das gerade eben so gesagt mit heute ist immer der schönste Tag? Weil ich drüber nachgedacht habe, welche Monate ich eigentlich am schönsten finde, welche Jahreszeit. Und ich kann es nicht glauben, dass dieses Jahr jetzt schon halb wieder fast vorbei ist. Ich meine, noch ein paar Tage und dann ist Juli. Ehrlich, ey, ich meine Juli, ja, da sind wir im Bergfest schon wieder voran. Ne? Ich kann es ja auch in der Sendung selbst immer nicht glauben, wenn eine Stunde schon vorbei ist und nur noch eine Stunde dann da ist. Aber ja, mein Gott, so ist das halt alles. Ne? Juni auf jeden Fall ein schöner Monat, definitiv. Und ich hoffe, ihr habt auch einen schönen Monat und dann natürlich den entsprechenden Sommer dazu. Ich will versuchen, mit der Musik dann auch diesen Juni noch schöner oder auf jeden Fall erträglich zu machen. Je nachdem, wie ihr das so seht. Ne? Hab mitgebracht jede Menge gute Musik für 2 Stunden lang elektronische Tanzmusik. Das ist ja das Motto dieser Sendung. Und ich finde dieser Track hier von Marc Uhl, der am Anfang steht, stand. Ja, der ist ja sowieso schon mal ein Hammer gewesen. Definitiv, oder? So soll es auch weitergehen.

Dieser Track ist richtig hymnenartig aufgebaut und deshalb scheue ich mich auch nicht zu sagen, eine echte Hymne. Stay Forever von Rafael Serrato und Ala Duck von der That Sound EP. Hier gehört bei Elektro Royal auf Byte FM. Wenn ich schon sage, der hat was Hymnenartiges und wenn ich jetzt auch noch in meiner Plattentasche, also in der virtuellen, einen Track habe namens Hymn, also Hymne, dann wisst ihr ja schon hier, was die Stunde geschlagen hat, ne? Wir hören diesen Hymn-Track hier gleich so hinten dran. Passt doch alles super. Der stammt von Gröhr.

Man könnte denken, ich bin Oldies Radio. Jede Woche schaltet man sich ein und hört dann so Tracks, die schon ganz alt sind. Der hier zum Beispiel, der war letzte Woche hier bei uns der Elektro Royal Klassiker. Schon da habe ich nicht die Originalversion von 2006 gespielt, sondern einen der 2019 veröffentlichten Remixe. Und damals, also letzte Woche, habe ich mir diese ganze EP nochmal ganz genau angehört, die da 2019 mit den Remixen veröffentlicht wurde. Und einer schöner wie der andere, wie wir in Berlin so sagen, einer schöner als der andere. Und dieser hier, ja, auch ganz toll. Der Moscow Man Remix des Tracks Gazebo von Ferment. Der Elektro-Royal-Klassiker ist damit aber noch nicht abgegolten. Der kommt noch, das wird heute was anderes sein. Aber ich hatte es ja schon angekündigt. Diese EP ist so schön, die ist zeitlos und passt hier super rein, dieser Track, in diese besondere Ausgabe von Elektro Royal. Was habe ich jetzt hier für uns? Jetzt habe ich für uns etwas vielleicht noch so ein bisschen rockigeres. Habe ganz kurz überlegt, soll ich was von Boards of Canada spielen, von ihrem neuen Album Inferno? Aber das rockt ja gar nicht so richtig, oder? Also würde ich jedenfalls behaupten. Nee, der Track, den ich tatsächlich ausgewählt habe, ist so ein ganz kleines bisschen Italo-mäßig angehaucht. Where We Belong, Undo und Casio Waves.

Ach schön, schön produziert, gute Stimmung in diesem Track und vielleicht sogar ein bisschen mehr als nur ein bisschen Italo-Feeling in diesem Track hier von der Chemical Eyes EP von Undo und Casio Waves, der Track Where We Belong. Jetzt habe ich was ausgesucht, Pillow Talk heißt der Track, das ist ja so dieses Bettgeflüster, ne? Was man vielleicht, wenn man intim irgendwie im Bett miteinander ist, vorher oder nachher, ihr wisst schon, ja, was man da so redet. Und so heißt dieser Track. Aber ich weiß nicht, ich hatte was anderes erwartet, als was sich soundmäßig dahinter versteckt, hinter einem Titel wie Pillow Talk. Daniel Bochner hat jedenfalls diesen Track gemacht.

Ich mag das ja tatsächlich sehr gerne, wenn die Stimmen so zerhackstückt werden, so wie in diesem Track hier von Martin Kostas und Gabriel Gill, ein Track namens It's All Around. Allerdings muss ich auch sagen, inzwischen nimmt das so ein bisschen Überhand und ja, zu oft, dann nutzt sich das Ganze natürlich auch ab. Es gibt ein neues Album von Boards of Canada, habt ihr wahrscheinlich schon mitbekommen. Hier bei BeatFM ja auch schon viel gespielt, an verschiedenen Stellen vorgestellt. Ich weiß nicht, die Musik von Boards of Canada, ich habe die früher mal gern so nebenbei gehört. Die ist ja sehr ruhig zum Teil. Es gibt auf diesem neuen Album Inferno, aber wie es sich für diesen Titel gehört, auch so den ein oder anderen Track, der ein bisschen Beat zumindest hat. Wir hören mal den Track Father and Son, aber das ganze Ambient-artige am Anfang und Ende, das blende ich aus, beziehungsweise das habe ich ja hier drunter gelegt und dann konzentrieren wir uns auf diesen Kern. Bleibt nicht so viel übrig davon, der ist nur 3,5 Minuten lang, dieser Track, und dadurch natürlich noch viel kürzer, aber vielleicht ja schön, so eine kleine Verschnaufpause hier bei Elektro Real auf BeatFM.

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1: Father and Son vom neuen Album von Boards of Canada, Inferno heißt dieses Album. Und diese Sprachfetzen oder diese Dialoge, die hier zu hören sind, oder Monologe, stammen aus einem Film von 1971, The Jesus Trip, wo ein Mann seinem Vater erklärt, dass er Jesus mehr liebt, als jedes andere menschliche Wesen, including his father. Ja, vielleicht für den Vater nicht so schön, das zu hören. Aber interessant, dass das hier rausgenommen wurde. Ich fand, das hat ja fast so was Witch House-artiges. Abgebremste Geschwindigkeit, so ein bisschen creepy Dialogues. Gefällt mir ganz gut. Ist für mich mein Lieblingstrack von diesem neuen Album. Die ganz ruhigen Sachen sind mir zu ruhig, dass hier zumindest einen ordentlichen Wumms gab. Die hört Elektro Royal auf Byte FM. Und apropos Wumms, hier ist was mit ordentlich Wumms, aber auch gleichzeitig noch ein bisschen mehr mit Geschwindigkeit.

geht nach vorne und dann auch noch so trompetenartige Synthi-Klänge hier drin in diesem Track namens Existence von Janji, eine Veröffentlichung des Plattenlabels My Planet Records. So, was machen wir jetzt? Die erste Stunde hier wollen wir noch gebührend abschließen von Elektro Royal. Für alle, die diese Sendung nicht so gut kennen, die besteht ja aus 2 Stunden und in meinem Kopf auch immer aus 2 Teilen, wenn man so will. Auch wenn man diese beiden Teile nicht immer unterscheiden kann. Ja, was machen wir hier? Ich glaube, hier habe ich noch was Passendes. District 26, so heißt dieser Track hier. Er stammt von Herz mit SZ, also nicht dem deutschen Buchstaben SZ, sondern einem S und dann dem Z hinten geschrieben. Herz, wie auch immer man es ausspricht, Musik. Nicht ganz so stumpf wie das, was wir hier gerade eben gehört haben. Schön, ja, ein schöner Abschluss der ersten Hälfte von Elektro Royal.

Natürlich, so sieht's aus. Ich grüße euch nochmal alle recht herzlich. Zweite Stunde von Elektro Royal hier auf Byte FM. Lust auf eine Ballade von Max und Mike. Ich meine, wer kennt sie nicht? Ich habe Lust drauf.

0: Ballade von Max und Mike. Ich habe mir die beiden gerade nochmal angeguckt auf ihrer Insta-Seite und ja, sind jetzt auch nicht mehr die Jüngsten, aber sie sind auch noch nicht im DJ-Rentenalter. Wie vielleicht so manch anderer, könnte man ja annehmen. Ne? Ich meine, ab wann ist man im DJ-Rentenalter? Ich würde sagen, spätestens dann, wenn man nichts mehr hört. Weil warum sollte man das machen, wenn man nichts mehr hört? Und dass das Gehör natürlich unter den lauten Sounds leidet, tja, das weiß ich selber auch. Ist bei mir nämlich auch so. Ich glaube, mein eines Ohr hört nur noch 80%. Das andere dagegen ist irgendwie besser. Ja. Das sind nur so kleine Ausflüge hier bei Elektro Royal. Aber weil wir eben schon bei den etwas älteren Musikern sind, ich habe hier noch einen Track von Robert Hood aus den USA. Der ist ja schon deutlich in seinen 60ern. Muss er ja auch sein, weil er schon vor Jahrzehnten den Techno mitbestimmt hat. Und hier ist nochmal sein Track. Sophisticato.
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feinste Detroiter Synthie Strings hier zu hören in diesem Track Sophisticato. Ich habe den einfach kurzerhand zum Elektro-Royal-Klassiker erklärt. Track selber stammt eigentlich aus dem Jahr 1999, ist also 27 Jahre alt. Dafür finde ich gut gealtert. Robert Hood bringt aber all diese Tracks jetzt nochmal heraus. Ich weiß nicht, ob sie auch neu gemastert sind oder ob er damit noch irgendwas anderes macht. Aber ja, kommen jetzt jedenfalls nochmal, vielleicht auch um das eigene Vermächtnis nochmal ein bisschen ins Gedächtnis zu rufen, zu pflegen. Der Mann ist 1965 geboren in Detroit und, ja, habe ich ja schon gesagt, gut in seinen 60ern drin. So, jetzt wird's langsam und gewaltig. Das liegt an diesem Track hier von Julie Avant.

Duo namens Nyland, Sky und Pavas. Und da haben verschiedene Leute Remixe gemacht. Den Schaffhäuser-Remix, das tut mir jetzt leid für Matthias Schaffhäuser, den fand ich nicht so gut, aber den hier, den fand ich ziemlich gut. Den Spiralnik-Remix, so ein bisschen so eine kleine Drum-and-Bass-Note da reingebracht. Aber, weil ich jetzt schon über Matthias Schaffhäuser geredet habe und ich diesen Hey Little Girl-Track nach wie vor gut finde, ist für mich tatsächlich einer der wenigen Sommertracks, die ich so explizit als solche bezeichnen würde, habe ich ihn rausgesucht und wir hören ihn. Das ist von Zeitloser Schönheit, auch wenn er schon 25 Jahre alt ist, aber der funktioniert einfach nach wie vor ganz, ganz großartig. Auch hier bei Elektro Royal auf Byte FM. Hey.

Die Originalversion dieses Tracks, die ist ja schon 45 Jahre alt. Icehouse, damals australische Band, Hey Little Girl. Diese Version, auch schon 25 Jahre alt, feiert dieses Jahr 25. Jubiläum. 2001 hat Matthias Schaffhäuser mit Mitteln der elektronischen Musikproduktion, um es ein bisschen hochgestochen auszudrücken, und zusammen mit Rob Taylor, der hat diesen Track dann nämlich gesungen. Jetzt habe ich den Faden verloren, wollte aber, glaube ich, sagen, dass die diesen Track hier geschaffen haben. Was ist mit Rob Taylor passiert? Keine Ahnung. Ich habe ihn aus den Augen verloren. Matthias Schaffhäuser, wie gesagt, schreibt mir ja bis heute, schickt mir immer wieder Musik, macht Sachen, auch interessante Sachen. Aber so ein Hit, nie wieder dabei gewesen. Was ja nicht so schlimm ist, weil dann hat man zumindest diesen einen Hit gehabt. Und das ist vielleicht immer noch besser als keiner. Wobei, weiß man ja nicht genau, ne? Manchmal verändern so eine Tracks ja auch das Leben, so eine Ausnahmetracks. Und dann, ja, nicht immer zum Guten, oder? Kannst mir bei Matthias Schaffhäuser aber ehrlich gesagt nicht vorstellen. Der macht immer noch so einen Eindruck, als wenn er Spaß hätte an dem, was er so macht. Apropos Spaß. Ich glaube, Spaß zu hören in der Musik von Acid Arab. Aber nicht im Sinne von, wir sind jetzt albern, sondern auch die haben Spaß am Musikmachen. Acid Arab, hier immer wieder gern gesehene Gäste bei Elektro Royal, weil sie auf eine ganz gute Art und Weise, finde ich, so nordafrikanische Klänge und die elektronische Musik miteinander irgendwie zusammen ins Bett bringen, um es mal ein bisschen blöd zu sagen. Wir hören einen Track von Acid Arab zusammen mit Wael Aikak. Und zwar heißt dieser Track Yasmin Al-Sham.

Bisschen verspielt, dieser Track hier, ne? Von Philipp Kemnich, DJ, Produzent und ich glaube auch Toningenieur in Berlin. Track heißt Lost Circuit, sowie die ganze dazugehörige EP, die Lost Circuit. Ihr gehört bei Elektroreal auf Byte FM. Trumpski. Ist Trumpski so eine Verniedlichung oder vielleicht auch so eine Verhohnepiepelung von Trump, der Unaussprechliche? Vielleicht. Der Track, den wir hören, Trumpski Beats, heißt er jedenfalls, stammt von Undo und Casio Waves. Wir hören da einen Remix, der, glaube ich, ganz gut dann zu dem gerade gehörten Track von Philipp Kemnich passt. Das ist nämlich der Italo Brutalo Remix.

gehen wir ein bisschen früher raus. Haben genug von den Trumpski-Beats hier im Italo-Brutalo-Remix. Undo und Casio Waves. Das ist eine Party-Machine, eine Party-Maschine. Ich glaube, es sind Leute, die so richtig Party machen und einfach nicht aufhören. Die lädst du ein oder die kommen meist von selber und dann finden sie kein Ende. Und Party, Party, Party. Kann man langweilig finden, kann man aber auch gut finden. Was sich vielleicht wirklich dahinter verbirgt, kann man im folgenden Track, ich würde sagen, nicht erfahren, aber vermuten. Track stammt von Kaleidoscope und heißt Dance with My Crew. Und da spielt die Party Machine, einem Party Machine, dieser Satz, eine bestimmte Rolle.

Ich glaube, mit diesem Track haben wir der Sendung Elektro Royal einen guten Dienst erwiesen, haben diesem Namen Elektro Royal wieder alle Ehre erwiesen, denn es war ja ein Elektro-Track. Der vorletzte in dieser Sendung, der vorletzte Track, der letzte, der steht noch an. Ich möchte mich vorher aber schon verabschieden. Mein Name ist Martin Böttcher. Vielen Dank fürs Zuhören. Viel Spaß hier im weiteren Programm von Byte FM. Nächste Woche bin ich natürlich wieder da. Es sei denn, ach, das wollen wir gar nicht beschreiben, ne? Ich bin nächste Woche wieder da. Ihr hoffentlich auch. Und ich freue mich drauf. Macht's gut. Bis dann, ja. Tschüss.

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1: Ich bin Uli Reitinger. Bei der Fußball-Weltmeisterschaft hat die deutsche Nationalmannschaft den zweiten Sieg im zweiten Spiel eingefahren. Das Team von Bundestrainer Nagelsmann drehte die Partie gegen die Elfenbeinküste. Nach einem 0:1 Rückstand hieß es am Ende 2:1 für Deutschland. Beide Treffer erzielte der eingewechselte Dennis Undaf. Damit hat sich das Team bereits fürs 16. Finale qualifiziert. Ein zufriedener Abwehrchef Jonathan Tah nachher bei Magenta TV.
2: Siegermentalität, Teamgeist, ich glaube genau das, was man braucht, um in einem Turnier erfolgreich zu sein. Wir haben nicht aufgegeben, wir wussten, dass wir den Gegner irgendwann müde machen werden. Man darf auch den Gegner nicht kleinreden, das waren Spieler wirklich, die auf internationalem Top-Niveau spielen. Trotzdem lassen wir uns davon nicht unterkriegen und machen weiter, auch wenn wir mal hinten liegen.
1: In der deutschen Gruppe trennten sich Ecuador und Curaçao 0:0, damit ist Deutschland vorzeitig Gruppensieger. Die Rentenkommission der Bundesregierung hat ihre Vorschläge vorgelegt. Die Kernpunkte: höhere Beiträge, mehr Einzahlende und ein steigendes Renteneintrittsalter. Die Kommission will 30 Vorschläge an Kanzler Merz und Arbeitsministerin Baas übergeben. Den Berechnungen der Kommission zufolge soll das Renteneintrittsalter bis 2051 auf 68 Jahre steigen. Die anhaltenden Kämpfe im Libanon sorgen für neue Verstimmungen zwischen den USA und dem Iran. Teheran sperrte nach eigenen Angaben die Straße von Hormuz erneut für die Durchfahrt aller Schiffe und begründete den Schritt mit der Nichteinhaltung der Waffenruhe im Südlibanon.
3: Vizepräsident Vance hofft bei einem Kurzbesuch in der Schweiz mit dem Iran Fortschritte bei der Atomfrage und bei der Waffenruhe im Libanon zu erreichen. Das Rahmenabkommen steht auf wackeligen Füßen. Der Iran benutzt die Straße von Hormuz als Druckmittel und droht mit Sperrung. Das US-Militär sagt, der Schiffsverkehr laufe weiter und man werde dafür sorgen, dass das so bleibt. Präsident Trump versicherte in einem Post, dass der Iran weder jetzt noch künftig Gebühren für den Schiffsverkehr durch die Meerenge erheben dürfe. Aus den USA, Tina Eck.
1: In Hessen, bei der Gemeinde Biblis im Landkreis Bergstraße, werden drei Menschen nach dem Baden im Rhein vermisst. Ein 50-Jähriger, der am Nachmittag zum Schwimmen ging, kehrte am Abend nicht zurück. Während der Suchmaßnahmen wurde die Besatzung eines Polizeibootes von Passanten darauf aufmerksam gemacht, dass zwei 23- und 27-jährige Nichtschwimmer im Rhein untergegangen seien. Sofortige Suchmaßnahmen blieben bislang erfolglos.
4: Zum Wetter, die aktuelle Vorhersage des Deutschen Wetterdienstes. In der Mitte lassen die letzten Gewitter nach, im Westen kommen von Belgien her allerdings bereits neue auf. Die Temperaturen sinken auf 22 bis 14 Grad. Tagsüber wird es dann meist sonnig, im Norden bei Werten bis 29 Grad. Ansonsten kann es bis zu schwülheiße 38 Grad geben. Nur im Westen kann es schon am Vormittag gewittern, ansonsten erst im Laufe des Tages. Am Montag ähnlich viel Sonne, aber immer wieder auch Gewitter bei Temperaturen bis 39 Grad.
0: Das waren die Nachrichten.
5: 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Am Mikrofon begrüßt euch wie immer Kai Bemprex.

Letzte Woche gab es hier eine Buchvorstellung zum Buch Death of the Soccer God von Dimitri Elias Leger. Das ist bisher leider noch nicht in Europa erschienen, passt aber sehr gut zu dieser WM der Herren, die nun schon seit gut einer Woche läuft. Auch diese Unverständlichkeit, dass ein Fußballgott in den USA, obwohl er gar kein US-Bürger war, sondern nur in New York City studierte, trotzdem aber bei der WM 1950 in Brasilien das Siegtor der USA gegen England schoss. Die ganzen FIFA-Regularien wurden irgendwie überbrückt und so durfte er spielen für die USA. In seiner Heimat Haiti wurde er 1964 dann von der Staatspolizei des Diktators de Villiers festgenommen und hingerichtet. Das Buch basiert auf dieser Geschichte von dem Fußballer Joseph Gattiens, gebürtig in Haiti, oder auch Joe Gattiens, ist aktuell auch bei Spiegel Online nachzulesen, diese ganze verrückte Geschichte um diese WM 1950. Diese Geschichte wird in diesem Buch als Grundlage genutzt und der Autor denkt sich in diese Welt dieses Joseph Gattiens. Sehr interessant, das Buch. Ich habe schon letzte Woche einige Songs der Playlist zu diesem Buch gespielt. Der Autor hat das zusammengestellt. Zu Beginn hier gab es keinen Song von dieser Playlist, aber was wäre eine WM-Playlist ohne Brasilien? Deswegen hole ich das gleich nach. Hier eben aus Brasilien, Novos Baianos. Die haben sich 1969 in Salvador in Bahia gegründet, machten 10 Jahre zusammen tolle Alben, muss man sagen. Eins davon hatte eine Fußballanspielung, das hieß dann auch so Novos Baianos FC aus dem Jahr 1973. Das entstand quasi zwischen den Polen, Fußball und Musik. Und in dieser angespannten Militärdiktatur damals in Brasilien in den 70er Jahren, waren das noch die einzigste Pole, wo man einigermaßen frei und freier Meinung sich äußern konnte. Das machten sie sich zunutze, bildeten eine Kommune in der Ecke Bahia und nahmen dieses Meisterwerk auf. Wir hörten hier zu Beginn den Song Os Pingo da Chuva. Ich hoffe, ich habe es richtig ausgesprochen. Und wir bleiben noch ein bisschen in Brasilien, kommen aber wieder zur Playlist des Buches Death of the Soccer God. Letzte Woche passte der Song nicht mehr rein. Er entstand 1975 von der brasilianischen Aretha Franklin. Das war Clara Nunes. Und die hat in dem Song Canto das Tres Racas zum Thema gemacht, dass es egal ist, welcher Hautfarbe, welcher Rasse oder was weiß ich auch immer man angehört. Man ist einfach Mensch. Und das sollte man ja auch im Fußball immer wieder betonen.

Wir legen Wert auf die Gemeinschaft zwischen den Menschen auf aller Welt. Eben in Brasilien mit dem Song Canto des Tres Racas. Jetzt eine Zusammenarbeit vom Mexican Institute of Sound. Das ist, hört sich wild an, ist aber nur einer, nämlich Camilo Lara, eben aus Mexico City. Und den Meridian Brothers aus Kolumbien, das meistens auch nur einer ist, nämlich Eblis Alvarez. Wenn sie live auftreten, sind es natürlich mehr. Die beiden haben gerade zusammen ein schönes Album aufgenommen, Ruido Tovar. Und das ist angelehnt vom Albumtitel an den mexikanischen Musiker Rigo Tovar. Der war in den späten 60er Jahren bekannt für seine Cumbia, die er mit E-Gitarre und Rockinstrumentarium aufnahm und später in den 80er Jahren auch mit Synthies. Er ist 2005 mit nur 58 Jahren verstorben. Wir hörten den Albumopener Cumbia del Lobo. Und bei diesen Aufnahmen zu diesem Album, da schaut er sogar auch ein gewisser Beck vorbei. Gibt sogar so eine Art Loser-Adaption. Das kam, weil Camilo Lara, also Mexican Institute of Sound, ein Foto in seinem Studio hingen hat mit Beck. Und dann hatte sich dann Eblis Alvarez von den Meridian Brothers erkundigt, wie dieses Foto zustande kam. Und schwupps kam raus, dass die beiden wohl irgendwie befreundet waren. Und so entstanden zwei Songs für dieses Album eben mit Beck. Wir hören aber einen Song ohne Beck hier. Hier, nämlich El Campeón.

Wir sind in der Provinz Phetch Chabun angekommen. Das ist in Thailand, hier mit dem Kollektiv Khun Narin. Die haben gerade ihr drittes Album herausgebracht. Das heißt dann auch, ja, 3, also römisch 3 geschrieben. Das wurde in einem professionellen Studio mit Hilfe von Tommy Brinneck aufgenommen. Wem das nichts sagt, mir hat es nichts gesagt, aber er hat schon immerhin Leute produziert wie Amy Winehouse, Beyoncé, Charlie Bradley und sowas, ja, sowas ähnliches. Wir hörten eben den Song Poet Wong Part 1. Sonst ist die Band eher so bekannt geworden als Unterhaltungsband in Thailand auf Hochzeiten, Stadtfesten und Tempelmessen. Und vor gut 12 Jahren brachten die ein YouTube-Video heraus und das machte sie dann auch international bekannter. Mittlerweile sind die auf dem US-Label Innovative Leisure. Da kriegt man bestimmt mehr Publik als auf Hochzeiten und auf Stadtfesten. Von dieser entspannten thailändischen Musik geht es jetzt auf den Balkan. Bestimmt habt ihr schon mal von dem Balkan Beatbox gehört. Da versammeln sich ja mal so einige Musiker, Musikerinnen aus dem Balkan, beziehungsweise die Musik machen, die Einflüsse des Folk aus dem Balkan haben. Und zwei davon, die da immer dabei oder öfters dabei sind, waren Ori Kaplan und Lihu Melamed aus Israel. Die haben sich wohl bei einer Session der Balkan Beatbox so gut verstanden, dass sie jetzt ein Album zusammen aufgenommen haben. Kaplan ist Saxophonist, Melamed ist Multi-Instrumentalist sowie Produzent, wie man auf Neudeutsch sagt, Beatmaker. Reverie heißt das Album, nicht Reverie wie der Fußballer. Das erschien letzte Woche auf dem wunderbaren Label Bartov Records und davon hören wir hier den Song Tuntel.

Wir bleiben für den Rest dieser Sendung zumindest kulturell im anatolischen türkischen Bereich. Hier mit Anthony Hüseyin, der hat gerade das Album O Geliyor in Klammern Making O aufgenommen oder auch herausgebracht. Und das auf dem Stuttgarter Label Seismographic Records. Wir hörten gerade den Song Bazi Saylor. Ich hoffe, ich habe es richtig ausgesprochen. Das ist die 6. Veröffentlichung auf diesem tollen Label. Immer wieder gibt es dort spannende und auch interessante popkulturelle Werke, wo man meistens ein bisschen mehr erklären muss. Und das muss ich auch bei Anthony Hüseyin. Personell ist es ein nicht-binärer Musiker und Performance-Künstler kurdisch-türkischer und arabischer Herkunft, der mit Stimme, Text, Film, Tanz und Installation arbeitet. So steht es sozusagen in der Ankündigung zu diesem Album. Aufgewachsen ist er in Urfa im Südosten der Türkei, wo er traditionelle lokale Musik kennenlernte, studierte anschließend klassischen Gesang und Jazzgesang in Istanbul und Rotterdam. Das steht soweit zur Ankündigung. Mittlerweile, glaube ich, pendelt er zwischen Rotterdam und Berlin. Dieses Album ist eine Ode an den türkischen Musiker Seki Müren. Das ist eine sehr bedeutende Figur in der türkischen Kunst und queeren Musik, muss man sagen. Ein früher nicht-binärer Künstler. Er lebte von 1931 bis 1996. Zog sich auch gerne mal Frauenkleider an und Stöckelschuh und spielte so dann vor der türkischen Armee im Einsatz. Glaubt man nicht, ist aber so, gibt da Fotos. In der Türkei würde er oft als Sonne der Kunst genannt, sowie liebevoll General. Habe ich alles gelesen über diesen Mann. Sehr interessanter Mann. Der Albumtitel O Geliyor und Making O bezieht sich auf das dritte geschlechtsneutrale Personalpronomen, das als O bezeichnet wird. Im Englischen vielleicht eher als They zu bezeichnen. Aber weil er unter anderem seine Kunst sehr frei in Berlin umsetzen kann, hatte er auch einen schönen Song über diesen Ort auf seinem Album. Hier also nochmal Anthony Hüseyin mit dem Song Berlin oder Berlin.

Noch ein Release auf Seismographic Records. Schon vor 3 Jahren kam das Album Noyofu Tyson heraus, also hieß der Interpret. Der ist in L.A. geboren, war durch seine Eltern musikalisch dänisch, libanesisch sowie nordafrikanisch geprägt, war dann aber zum Jazz übergegangen, war Bassist geworden, aber wie eben gehört, machte er auch türkisch-anatolische Popmusik. Im Original erschien dieses Album Türk Lukumu als Kassette 1991 und zu dieser Zeit existierte ja eine umtriebige Kassettenszene von solcher anatolischen Musikerinnen. Und in Deutschland, glaube ich, war der größte Markt für diese Tape-Szene schon in den 80er Jahren. Und weil dieses Tape vergriffen war, hat Seismographic Records dieses Tape 2023 nochmal als Vinyl-Album veröffentlicht. Und wie hier gehört, war der Song Fiancé da drauf und wie ich finde, war der sehr seelenverwandt zu Anthony Hussein. Der veröffentlicht ja nun gerade auf dem gleichen Label sein 4. Album, Ogel Your Making O. Seit 2012 macht er schon interessante Musik, die sich oft mit seiner ja nicht-binären Identität auseinandersetzt. Also auch stilistisch so im Stil von Disco oder 80er Sound. Bin mir nicht ganz sicher, ob er wirklich mittlerweile in Berlin lebt, aber auf jeden Fall hat er 2023 für das Maxim Gorki Theater hier in Berlin an 2 Aufführungen gearbeitet. Und da hieß das Stück auch schon Project O. Hören wir noch ein weiteres Stück von seinem neuen Album. Hier ist nochmal Anthony Hussein und bei dem Song empfehle ich euch, auf die Playlist zu schauen.

In gewisser Weise ist der Kampf um die Akzeptanz seiner non-binären Identität Teil der Arbeit von Anthony Hussein. Und so fügt sich ganz gut auch der letzte Song in dieses Thema von Alexis Taylor von Hot Chip und Mike Simonetti von ja, dem Label Italians Do It Better. Die haben zusammen eine Single aufgenommen und auf der einen Seite ist da eine Coverversion von Bonnie Prince Billys Song I See a Darkness. Wir hören die andere Seite und das ist kein Cover, obwohl es eigentlich ein toller Song war von New Order, nämlich Perfect Kiss, der hieß genauso. Im Blog von ByteFM stand kürzlich Folgendes über diesen Song. Es ist ein Song über Entfremdung, Außenseitertum und den Wunsch nach Akzeptanz, wie man wirklich ist, erklärt Alexis Taylor. Da ist dein wahres Ich, aber vielleicht sehen andere dich nicht so. Also sehnst du dich danach, aus dir heraus in eine Welt zu treten, die diese andere Version von dir akzeptiert. In diesem Sinne, bis nächste Woche, selbe Welle, selbe Stelle. Am Mikrofon verabschiedet sich Kai Bempreis.

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1: So, wir fangen auch schon an. Es ist 12 Uhr mittags, high noon, könnte man auch sagen. Heute ist Samstag und alle zwei Wochen heißt das bei Byte FM Samstag. Samstags Urban Landmusik, Country und Western ist ja klar, Blues, wenn man Glück hat, ein bisschen Soul. Und am Mikrofon ist Knut Benzner. Guten Tag.

Der Song heißt Prometheus Fire und die Band heißt Satori. Ich weiß nichts über die Band, bis auf die Tatsache, dass sie aus Kroatien kommt, aus der Mitte Kroatiens, aus einem kleinen Dörfchen. In den USA und in Kanada die erste LP veröffentlicht hat. Die LP von Satori heißt The Seed of the Soul. Die Schallplattenfirma meint, es sei Neo-Soul. Okay. Und was noch? Ja, man könnte es fast so nennen, Neo-Soul. Und in der Bundesrepublik kennt sie, glaube ich, keinen Mensch. Den Titel der LP oder CD habe ich genannt, The Seed of the Soul, Prometheus Fire hatten wir auch. Wir hören also eben noch einen Song von dieser Band, Satori, der heißt Traveling Alone. Und was die Band tatsächlich ganz interessant macht, ist die Tatsache des Fender Rhodes Piano, was bei fast jedem Song im Vordergrund steht.

Traveling Alone, Satori, die Band aus Kroatien, die tatsächlich in Kroatien auch auf Tournee ist. Der nächste Interpret heißt Joshua Ray Walker und auf seiner Webseite heißt es, an Album written when he thought he was dying and finished after he learned he was surviving. Also ein CD, ein Album, das er geschrieben hat, zu einer Zeit, zu der er dachte, er müsse sterben und das beendet worden ist, als er erfahren hat, dass er überlebt. Die LP-CD heißt Ain't Dead Yet, also noch nicht tot, so kann man das wohl übersetzen. Und es geht schlicht und einfach darum, dass er Krebs hatte. Wir hören nicht den Titelsong. Wir hören einen Song, der heißt Texas Sober. Hier ist Joshua Ray Walker.

Texas Sober. Zoe Amber kommt aus Kingsport, Tennessee, spielte zunächst Gitarre und inzwischen Tenorsaxophon, Flöte. Dann singt sie und sie komponiert. Und eigentlich ist sie Jazzmusikerin. Wenn ihr auf irgendeiner Plattform ihren Namen eingebt und dann euch ein paar Songs anhört, werdet ihr feststellen, dass sie wunderbare Jazz-Alben gemacht hat, relativ obskur teilweise. Nun, wie auch immer, ihre neue CD, die heißt Eyes Full, und das ist alles andere als Jazz, das ist Folk, Blues, Bob, Noise und durchaus hier und da auch mal Punk. Wir fangen an mit einem Song, naja, der ist denn doch schon, Folkmusik. Der heißt OCD, Zoe Amber.

So Amba-Musik kann durchaus anstrengend sein. Der Song, der hieß OCD. Kritiker beschreiben Icefull, also die neue LPCD, trotz eines extremen Stilwechsels als Fortsetzung von Ambas genreüberschreitender Intensität. Da haben Sie wohl recht, wir hören noch einen Song, da geht's denn schon ein bisschen mehr zur Sache, der heißt Odd Jobs von der gleichen CD, so Amba nochmal. Und wie gesagt, durchaus mal auf die Suche machen nach Jazzaufnahmen von ihr, Odd Jobs. Odd Jobs.

Nikki T and the Snake Charmers, Nick Tabarias, groß geworden und vor allen Dingen musikalisch groß geworden in Detroit. Und seine Band heißt halt eben The Snake Charmers. Und der Song, der hieß dann auch tatsächlich, dieses Instrumental hieß dann tatsächlich Charming the Snake, was mir zu so Amma, zu der Sängerin, die wir vorhin gehört haben, noch einfällt. Sie kommt, ich weiß nicht warum, zu einem einzigen Konzert, zumindest zurzeit, in die Bundesrepublik, und zwar am 2. November nach Hamburg. Hier sind jetzt die Wales, ein sehr, sehr schöner, ruhiger Song, und der heißt In This Heart, The Wales aus Neuseeland.

Die Wales in This Heart von ihrer neuen CD Fragile World. Dass die Beatles keine Bluesband waren, ist wohl allgemein bekannt. Es gibt einen Song, der führt diesen Begriff Blues im Titel. Das ist der Yer Blues, erschienen auf dem sogenannten Weißen Album, komponiert von John Lennon in Indien, als sie in Indien waren. Und die Beatles, und um was geht es? Selbstironisch, sehr ernst, sehr schwarz, und gleichzeitig geht es auch darum, um diese ganzen Blues-Rock-Bands dieser Zeit, die es eben gab, Clapton und wie sie nicht alle hießen. Und ja, nun gibt es einen US-amerikanischen Gitarristen, der heißt Albert Castilla. Der hat sich tatsächlich geleistet, in den Abbey Road Studios, wo Yer Blues damals auch produziert worden ist, anzumieten und eine ganze LP aufzunehmen. Die LP heißt Grits and Glory, oder die CD. Und als letztes Stück taucht tatsächlich dann dieser Beatles-Song auf. Yer Blues, den hören wir jetzt eben nicht in der Version von den Beatles, sondern von Albert Castilla. Yeah.

Der Your Blues im Original von den Beatles hier von Albert Castilla. Ich muss sagen, dass dieser Song nicht unbedingt zu meinen Lieblingsstücken der Beatles gehört hat, beziehungsweise immer noch und so weiter. Wenn plattdeutsche Punks melancholisch werden, heulen sie trotzdem nicht rum. Aus den Punks ist die Idee einer Country-Band geworden. Die Band heißt Aalkrai. Aalkrai ist das plattdeutsche Wort für Kormoran. Die haben eine EP gemacht, die heißt Nahus. Ich nehme an, dass Nahus nach Hause heißen wird. Und ja, wir hören halt eben einfach den Titelsong Aalkrai Nahus.

Ja, I'll Cry No Hoose von der gleichnamigen EP. Klingt doch wirklich recht schön. Snorri Hallgrímsson, ich hoffe, er wird so ausgesprochen, ist Pianist und hat eine neue CD gemacht. Also er ist Isländer und Komponist und Produzent und spielt feinfühlige und intime Stücke. Hallgrímsson gelingt es, mit seinem tiefen Verständnis von Raum und Stille ein Statement zu setzen, so ein Kritiker. Also die neue CD von dem guten Mann, die heißt Nowhere Sessions, und der Song, den wir hören, der heißt, wo ist er, da ist er, House Star.

Ja. Das war Snorri Hallgrímsson Haus da, was immer das heißen mag. Warren Haynes ist Gitarrist. Gav Mule ist klar, die Allman Brothers. Hier und da überall bei Grateful Dead. Und besagte Warren Haynes hat eine neue CD gemacht, die heißt Dreams and Songs. Und das ist insofern etwas außergewöhnlich, weil er diese CD-LP mit dem Asheville Symphony Orchestra aufgenommen hat. Da er ist nicht der Erste, der mit einem Orchester arbeitet, aber er hat es mal eben gemacht. Warum mit dem Asheville Symphony Orchestra? Relativ simpel. Warren Haynes kommt aus Asheville, North Carolina, und da lag das nun eben nahe. Was spielt er, beziehungsweise was spielen sie? Natürlich Songs von den Dead, natürlich Songs seiner eigenen Band Garth Mule und natürlich Songs von den Allman Brothers. Von den Allman Brothers habe ich einen Song ausgesucht, der heißt Dreams, den kennt ihr. Der ist erschienen auf, habe ich vergessen, gesungen damals von Greg Allman und Duane Allman lebte meines Wissens noch. Das Interessante an dieser Version ist, das werdet ihr gleich hören, das Saxophon, also Warren Haynes und Dreams.

Gar nicht mal so schlecht. Dreams, Warren Haynes. Wie gesagt, aufgenommen die neue CD mit dem Orchester seiner Heimatstadt, dem Asheville Symphony Orchestra. Jetzt haben wir noch einen Song. Die Blues Cats featuring Greg Copeland haben eine CD gemacht. Die heißt The Soul of the Blues Live at Haus Eifken. Das Haus Eifken ist ein Kulturzentrum in Wermelskirchen. Wermelskirchen ist südlich von Remscheid und westlich von Hückeswagen. Und der Song, der heißt Brown-Eyed Handsome Man, bis die Tage, ciao.

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1: Ich bin Uli Reitinger. Die deutsche Fußballnationalmannschaft hat die Elfenbeinküste im zweiten WM-Gruppenspiel mit 2:1 besiegt. Beide Treffer erzielte der eingewechselte Dennis Undaf nach einem 0:1 Rückstand. Damit steht die DFB-Auswahl bereits sicher in der K.O.-Phase.
2: Das deutsche Team feiert hier in Toronto einen Sieg des Willens und der Emotionen. Und das könnte noch einige Kräfte freisetzen. Spielerisch hat sich das Team schwer getan gegen einen offensiv brandgefährlichen Gegner. Doch nach einer Stunde wechselt Bundestrainer Nagelsmann Dennis Undaf ein, der zum Matchwinner wird. Beim 2:1-Jubel treten ihm seine Mitspieler auf den Zeh, doch der Schmerz ist schnell vergessen. Schlimmer sieht es aus bei Nico Schlotterbeck, der sich vermutlich schwerer verletzt hat. Aus Toronto Thomas Bremser.
1: Durch das 0:0 von Ecuador gegen Curaçao steht Deutschland bereits als Gruppensieger fest. Die Rentenkommission der Bundesregierung hat ihre Reformvorschläge vorgelegt. Der Kernpunkt: ein steigendes Renteneintrittsalter. Das soll schrittweise steigen. Im Jahr 2051 sollen Menschen erst mit 68 Jahren in Rente gehen. Ein früherer Renteneintritt ohne Abschläge nach 45 Beitragsjahren soll nicht mehr möglich sein. Außerdem soll ein Teil der Rentenbeiträge in Zukunft am Aktienmarkt angelegt werden. Heute sollen in der Schweiz Gespräche zwischen dem Iran und den USA geführt werden. Daran sollen Vertreter beider Länder und der Vermittler Pakistan und Katar teilnehmen. Ziel ist die Beilegung des Iran-Kriegs.
3: Im Vorfeld hatte der Iran angekündigt, Verhandler in die Schweiz zu entsenden, um die Details des Rahmenabkommens zu diskutieren. Teheran erklärte, der Iran halte sich an die Vereinbarungen, während die USA bereits den ersten Absatz des Abkommens verletzt hätten. Die zugesagte Waffenruhe im Libanon sei nicht umgesetzt worden, hieß es. Deshalb hatte der Iran am Nachmittag mitgeteilt, die Straße von Hormuz wieder für die Durchfahrt aller Schiffe zu sperren. David Riemer, Nachrichtenredaktion.
1: Den Bauern machen hohe Kosten und gesunkene Preise für viele wichtige Produkte zu schaffen. Wenn die Branche keine Preiserholungen bekomme, dann werde die Landwirtschaft in eine echte Liquiditätskrise hineinlaufen, sagt Bauernpräsident Ruckwied. Die Preissituation sei aktuell für alle Getreidearten miserabel, bis auf Raps. Manche Landwirte hätten schon die Düngung reduziert, um Kosten zu sparen. Stickstoffdünger ist etwa 30% teurer als vor einem Jahr. Das Wetter, die aktuelle Vorhersage des Deutschen Wetterdienstes. Es wird heute verbreitet sonnig, im Norden mit Werten um die 29 Grad, ansonsten bis zu schwülheiße 38 Grad. Nur im Westen kann es schon am Vormittag gewittern, ansonsten erst im Laufe des Tages. Auch morgen gibt es viel Sonne bei Temperaturen bis 39 Grad, aber weiterhin drohen auch Gewitter und Schauer, vor allem über der Mitte und später im Süden des Landes. Ganz ähnlich am Dienstag, sehr sonnig und heiß, aber auch Schauer- und Gewitterrisiko.
0: Das waren die Nachrichten. 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
4: Ihr hört Byte FM und das hier, das ist Anstoß, eine Sendung, in der wir euch eine Stunde lang vielversprechende neue Acts aus Deutschland, Österreich und der Schweiz präsentieren. Mein Name ist Marius Magor und das hier ist Shanice the Reddish mit God's Grace.

That's Grace, ein Track von einer Musikerin mit einem fantastischen Künstlernamen. Shanice the Radish heißt diese Künstlerin aus Zürich, die sich in den vergangenen Jahren zu einer der spannendsten neuen Stimmen der Schweizer R&B-Szene nach vorne gespielt hat. Shanice the Radish, dieser Track hier, God's Grace, der stammt aus dem Jahr 2026, also noch recht neu. Aber es gibt noch einen ganz neuen Track von dieser Musikerin. Aber ich möchte hier erstmal kurz sagen, was ihr hier überhaupt hört, denn ihr hört ja den Anstoß auf BeatFM, eine Sendung, die eine ganz, ganz klare, definierte Mission hat. Mein Name ist Marius Margor und ich möchte euch hier eine Stunde lang Musik spielen, die ihr wahrscheinlich noch nicht kennt. Und zwar, weil sie allesamt von Acts stammen, die noch relativ am Anfang ihrer musikalischen Laufbahn stehen. Es ist eine Sendung für NewcomerInnen aus Deutschland, Österreich und der Schweiz. Und nun kommen wir zurück zu Shanice the Radish aus der Schweiz. Sie hat gerade einen gemeinsamen Track mit der Produzentin MAPQB veröffentlicht. MAPQB und Shanice the Radish mit diesem tollen Track Up Here. Oh.

Fama heißt der Künstler und Rambla, das heißt, das ist der Name dieses Tracks, den wir hier gerade hören. Fama, ein Künstler, der so Electronica-Tracks produziert, ein bisschen in der, sagen wir mal, Tradition von Acts wie Jamie XX oder auch The Blaze. Und dieser doch schön interessant vor sich hin klackernde Elektro-Track, das ist eine Produktion aus Österreich. Und ihr hört den Anstoß auf Byte FM und wir bleiben hier einmal so im Themenbereich interessante elektronische Musik und fahren nun rüber nach Berlin und von dort aus, da gibt es ein Künstlerinnenkollektiv namens Annas aus Berlin. Die spielen ziemlich windschiefe elektronische Musik, catchy und ein bisschen schön ätzend dabei. Hier sind Annas aus Berlin mit ihrem neuen Song Butterbrot.

Sonnensystem, ein Track sonniger Indie-Pop von einer Künstlerin aus Salzburg. Urbi ist ihr Name. Ihr hört den Anstoß auf Byte FM. Und dieser Song, der erscheint auf dem Label Feberwolle Records aus Österreich. Und von diesem Label präsentiere ich euch einen weiteren Newcomer-Innen-Track. Und zwar jetzt von der Band Janka. Jankas neuer Track hat den schönen Namen Mein Kopf will allein sein. Und auch hier handelt es sich um Indie-Pop, aber von ein bisschen groovier Natur. Janka, diese Band, die stammt aus Innsbruck. Und hier sind Janka mit Mein Kopf will allein sein.

auf 110, ein Song von einer Band, die ich schon das ein oder andere Mal hier im Anstoß auf Byte FM gespielt habe. Auch hier handelt es sich wieder um eine österreichische Gruppe und zwar um die Low Life Rich Kids. Die Low Life Rich Kids möchte ich euch direkt nochmal zeigen, denn dieser schroffe, so ein bisschen geil, lustlos vor sich hin polternde Indie-Rock, der gefällt mir sehr, sehr gut und deswegen hier ein weiterer neuer Track von Low Life Rich Kids. Ich möchte meinen, es ist ihr neuester Track gerade. Dieses Ding heißt Bon Temps von Low Life Rich Kids.

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Seht ihr es nicht? Ein Song von einer Band, die quasi prädestiniert ist hier für den Anstoß auf Byte FM. Sie heißen Kabelbruch. Sie spielen auch schön schroffen Indie-Rock, fast ein bisschen Punk oder, wenn man das sogar so meint, Hardcore mit da drin in deren Mix. Und Kabelbruch, das war eine ehemalige Schülerband, die nun 2,5 Jahre später auch nach dem Ende der Schule immer noch gemeinsam in Dresden Musik macht. Der Song hier, der hieß auf jeden Fall, wie gesagt, Seht ihr es nicht. Und der stammt von ihrem Debütalbum, das heißt genauso, also auch Seht ihr es nicht. FreundInnen der gepflegten Jangle-Pop-Kunst. Ich habe einen Namen für euch, den ihr euch mal merken solltet. Und zwar die Gruppe Super Bingo. Die stammt aus Hamburg und bei denen jingelt und jangelt es so schön. Das ist für Fans von sagen wir mal Guided by Voices oder auch noch ältere Sachen, Big Star, ihr wisst das alles, wenn ihr da Fans von seid. Super Bingo auf jeden Fall, schöner Oldschool-Sound mit Lo-Fi-Charme auch drin. Super Bingo aus Hamburg haben eine ganz, ganz neue Single am Start. Es ist sogar ihre allererste Single überhaupt. Deswegen hört genau hin. Super Bingo mit Ace.

wenn das die Realität ist. Song Nummer 1 vom Debütalbum der Band Delta Welle. Hier im Anstoß auf Byte FM, eine Sendung für NewcomerInnen aus Deutschland, Österreich und der Schweiz. Delta Welle, eine Gruppe aus Berlin und Leipzig. 4 MusikerInnen stecken hinter dieser Musik. Sie selbst beschreiben das im Pressetext durchaus als inspiriert von der neuen deutschen Welle, aber da ist noch irgendwie ein bisschen was Groovieres drin, was Delta Welle machen. Ich finde, es ist, wenn es nicht neue deutsche Welle sein sollte, dann vielleicht Post, neue deutsche Welle. Das sind alles nur Begriffe. Viel wichtiger ist, dass wir nochmal weiter hier in der Musik graben von Delta Welle. Wir sind Staub im Kosmos, das ist der Name ihres Debütalbums und hier ist der Titeltrack Delta Welle mit Wir sind Staub im Kosmos.

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1: Is it you? 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Fragt Jan Ney, ein 27 Jahre alter Künstler aus Salzburg. Der Song hier ist eine seiner aktuellen Singles, die einen Vorabboten darstellen auf sein Debütalbum. Surface Level Love heißt das, am 26. Juni erscheint es. Ein Debütalbum, also eigentlich perfektes Material hier für den Anstoß auf BYTE.FM, die Sendung, die ihr gerade hört. Eine Sendung, in der ich euch alle zwei Wochen immer ganz, ganz viele brandneue Musik vorstellen darf. Das klingt ja immer nach wahnsinnig viel Rechercheaufwand, aber so anstrengend ist das für mich gar nicht, denn ich bekomme diese ganze neue Musik immer Tag um Tag zugespielt. Wir haben nämlich ein Postfach und das bedeutet für euch, wenn ihr auch Musik macht, dann könnt ihr uns ganz einfach eure Musik selber zuschicken. An das E-Mail-Postfach anstoß@byte.fm, Anstoß hinten geschrieben mit Doppel-S und nicht mit SZ. Dahin schreibt ihr eure E-Mails mit euren Streaming-Links und dann kann es sehr, sehr gut passieren, dass eure Musik auch mal hier im Anstoß laufen wird. So wie besagte Tracks von Jan Ney aus Salzburg. Hier ein weiterer Track, der auf sein Debütalbum hinweist. Jan Ney mit Everything is Free.

Asteroids heißt dieser Track von einer Band namens Hell. Könnte erstmal klingen, als wäre sie benannt nach dem gut gestimmten Supercomputer aus 2001 A Space Odyssey. Es ist aber ein Akronym. HAL, H-A-L, steht für Highly Addictive Light. Und es ist auch der Name der Debüt-EP dieser Wiener Progressive Jazz Rock Band. Diese EP, Highly Addictive Light, die ist schon im Jahr 2024 erschienen. Ich spiele sie aber trotzdem, denn sie wurde mir gerade eben erst zugespielt, und zwar von Laura. Das ist die Schwester vom Schlagzeuger dieser Band, und die sagt, das ist so, so tolle Musik, und ihr Bruder hat damals vor 2 Jahren da so viel Energie reingesteckt und die muss jetzt hier auch mal im Anstoß laufen. Deswegen danke an Laura für die Einsendung und dass ich hier diese ziemlich komplex spannende Musik aus Wien euch spielen darf von der Band Hell. Und ich habe es ja gerade so ein bisschen umrissen, es gibt hier ein Postfach, ihr könnt hier E-Mails schreiben. Das heißt für euch da draußen, wenn ihr auch Musik macht, schickt uns immer gerne eure Tracks an anstoß@byte.fm. Anstoß, hinten geschrieben, mit Doppel-S. Denn das war es jetzt hier auch schon mit dem Anstoß heute auf Byte.fm. Mein Name ist Marius Magor, ich bedanke mich fürs Zuhören und verabschiede mich mit einem weiteren Track von der Gruppe Hell aus Wien. Dieser Track von ihrer EP Highly Addictive Light, der heißt Star Drifter, und so driften wir nun hier in den Abend rein. Ich sage tschüss und bis bald.

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1: Hallo, hier ist die Sendung One Track Pony, hier ist Frank Lechtenberg. I Built You a Tower heißt das neue 11. Album von Death Cab for Cutie. In nur 3 Wochen ist die Platte im Bandkontext entstanden, fast so wie zur Anfangszeit der Band um Ben Gibbard. Natürlich sind auch die jänglich eingängigen Gitarrentracks mit den Mitsing-Melodien vorhanden, aber immer wieder sind die früher schon eingesetzten Ecken und Kanten zu hören, vornehmlich durch eine ordentliche Verzerrung auf den Gitarren, manchmal auch durch aggressive Beats. Wie das Vorgängeralbum Asphalt Meadows hat I Built You a Tower einmal mehr Produzent John Congleton betreut. Dieses Mal ist das gesamte Programm der 11 Tracks in sich geschlossener als eben auf dem genannten Vorgänger, der mich ehrlich gesagt nicht wirklich überzeugt hatte. Jetzt klingt das Konzept der 5-köpfigen Band aus meiner Sicht wieder stimmig und dann auch nachhaltig, weil das funktioniert auch noch in 5 bis 10 Jahren. Ich möchte mit einem der angesprochenen jängligen Tracks einsteigen. Das sind Death Cab for Cutie mit Pep Talk.

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1: Der Track heißt Tears for Fears, I'll Be a Popstar for You. Und die Formation dahinter ist der Bittersweet Dance Club, eine Zusammenarbeit von Steffen Keith von Division und Harald Löwy von Shandin. Ihr hört die Sendung One Track Pony hier auf Byte FM. Ich stelle euch in dieser Stunde das 11. Studioalbum der US-Band Death Cab for Cutie vor. Das heißt I Built You a Tower und bringt 11 neue Tracks. Auf den letzten Tourneen, da hat die Band die Anfangsalben der Band live gespielt und sich nochmals mit den rund 20 Jahre alten Songs auseinandergesetzt. Das neue Album ist davon inspiriert, aber eben nicht nostalgisch, sondern eher durchaus kämpferisch in der musikalischen Sprache. Und manchmal erinnert mich das auch an Elbow und die älteren Tracks dieser Band. Ein Beispiel für einen solchen Track, den habe ich jetzt, das ist ein Death Cab for Cutie mit How Heavenly a State.

Aus dem neuen Tori Amos Album In Times of Dragons ist das Veins. Ihr hört bei DFM und bevor wir nochmals zurück zum neuen Death Cab for Cutie Album gehen, möchte ich etwas elektronischer werden. Eli and Fur, die haben eine EP released, die 6 neue Songs mitbringt. Dreams at Dusk Part 2 heißt die Platte. Entstanden sind die Stücke überwiegend, während die Band auf Tour war. Hinter Eli and Fur, da verbergen sich die Musikerin Eliza Noble und Jennifer Skillman. Und von denen spiele ich euch jetzt Amber Eyes. 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

Eine Band, die im Oktober in Deutschland für einige Live-Termine unterwegs sein wird, das sind Duran Duran mit Falling Down. Ich will hier in der Sendung One Track Pony noch einen weiteren neuen Track von Death Cab for Cutie spielen. Ich stelle euch ja heute das neue Album I Built You a Tower vor. Seit vielen Jahren besteht die Band um Ben Gibbard aus 5 Personen. Neben Gibbard eben sind das Nick Harmer am Bass, Jason McGurr am Schlagzeug und Dave Depper und Zach Ray an verschiedensten Instrumenten. Im Gegensatz zum Pandemie-Album Asphalt Meadows, das eben nicht gemeinsam im Studio entstand, fand die Band wieder ihren gewohnten Platz zusammen in einem Raum. Das Ergebnis klingt aufgeräumter und unterm Strich ist der Ablauf der Tracks auf dem Album auch abwechslungsreicher geworden, wie ich finde. Inhaltlich dreht sich das Album um das Verdrängen von Trauer, um die Auseinandersetzung mit dem eigenen Leben und seinen Entscheidungen und ein Stück weit auch um das Ende der Ehe von Ben Gibbard. Ich habe noch einen Death Cab Track für euch hier auf Byte FM. Das ist The Flavor of Metal.

Matt Berninger aus seinem Soloalbum Serpentine Prison. Das war der Track One More Second. Berninger, der spielt Anfang Juli ein einziges Deutschlandkonzert in Köln übrigens. Ihr hört die Sendung One Track Pony und es gibt einen Track, den ich immer im Ohr habe, wenn es um Death Cab for Cutie geht. Das ist natürlich Meet Me on the Equinox, damals erschienen auf dem Soundtrack zur Twilight Saga. Hier sind nochmals Death Cab for Cutie.

Eine Band, die ihren Supportjob für Morrissey nicht verhehlen kann, das sind Bridget Calls Me Baby mit There Always. Nouvelle Vague, die haben einen neuen Coversong herausgebracht. Dieses Mal ist es ihre eigene Variante des Depeche Mode Hits Enjoy the Silence. Zusammen übrigens mit Sky Edwards und Larry Love. Das hier sind Nouvelle Vague.

Schön Klang von meinem heutigen One-Track-Pony. Das war ein Deathcap for Cutie nochmals mit Little Wanderer aus dem Kintsugi-Album. Ich habe in dieser Stunde die neue Platte des US-Quintetts vorgestellt, das heißt I Built You a Tower, ist bei Anti-Records erschienen. Rausgehen will ich mit Kilby Kennedy, die auch schon mein One-Track-Pony waren, was ihr natürlich als Freunde von Byte FM gerne nachhören könnt. Der Track, der heißt Turkey, und bei uns geht es mit Dilara Händler und unserem Byte FM Magazin weiter. Und wenn ihr diese Sendung in der Wiederholung am Sonntagmorgen gehört habt, dann kommt hier Ein Topf aus Gold mit Evian Hoffmann. Ich bin Frank Lechtenberg und sage Tschüss.

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1: Und damit herzlich willkommen zu Eintopf aus Gold auf Byte FM. Am Mikrofon ist für euch die Viam Hoffmann.

Eigenbedarf, Therapiebedarf, Heimwerkerbedarf, Nachholbedarf, Bürobedarf, Gesprächsbedarf, Bedarf, Bedarf. Bedarf, Bedarf, davon singt die Band Die Leute, eine Band aus München. Da spielen Gitarre und singen gemeinsam Laszlo Ungut und Auri Sattelmeier. Schöne Scheiße heißt ihr erstes Album. Darauf, man hat es gerade schon gehört, reihen sie auch einfach mal Floskeln oder so Begriffe aneinander. Die Songs heißen Nagellackfeminist, Schönes Wochenende, Kauf dich glücklich oder Eigenbedarf, ist also sehr nah dran am Alltag und mehr braucht es auch gar nicht, um zu zeigen, wie absurd eigentlich so der ein oder andere Auswuchs aus unserem modernen Leben hier im Spätkapitalismus ist. Eigenbedarf haben wir gehört, ein Song übers Wohnen oder auch übers Nichtwohnen, wenn man keine Mittel für eine Eigentumswohnung hat.

0: Christiane Rösinger mit Eigentumswohnung von ihrem Album Lieder ohne Leiden. Auf diesem Album ist auch ein Song zu finden, der heißt Joy of Aging, also die Freude des Alters. Und genau so heißt auch das aktuelle Buch von Christiane Rösinger, Joy of Aging, ein Lob auf die zweite Lebenshälfte, auf die Zeit, in der einem viel mehr egal ist. Vor einigen Jahren hat Christiane Rösinger mir dazu schon im BytefM Magazin Folgendes gesagt.
1: Das Älterwerden hat auch die Vorteile der Jugend. Man hat mehr Zeit, kann mehr so rumhängen, ja? Ist nicht mehr so eingebunden in Beruf finden müssen, Partnerschaft finden müssen, Familie finden müssen. Es ist einem auch alles so ein bisschen egal. Ja? Es geht ist nicht mehr so abhängig davon, was andere Leute denken oder was man jetzt machen müsste. Kann viel rumhängen mit Gleichaltrigen. Und es ist ziemlich verwandt miteinander.
0: Ziemlich verwandt ist das also mit der Jugend. Das 50-Sein, meint Christiane Rösinger, meinte sie schon vor knapp 10 Jahren im BytefM-Magazin. Wir hören noch einmal Musik von Christiane Rösinger aus ihrer ersten Lebenshälfte von ihrer Band Britta Büro.

0: Die Verlierer aus Berlin. Zersplittertes Glas heißt der Song. Hier gehört in einen Topf aus Gold mit Diviam Hoffmann. Heute mit Musik, die die Gesamtscheiße ganz gut auf den Punkt bringt. Und dazu gehört auch die Band Die Leute aus München.
1: Ich bin Anfang 30 in 2026.

Das waren die Leute aus München. Schöne Scheiße heißt ihr Album Irre, der Song. Drei Regenwälder abgeholzt für meine ChatGPT-Therapie online, allein. Ein schönes Wortspiel mit dem Wort Irre gibt's ja auch noch in diesem Song. Und ein paar Plakatsprüche wie auf dem Weg zur Singularität gibt's keine Solidarität. Schlagwörter, Schlagsätze aus dem Leben zwischen Instagram und Feierabendbier. Viel mehr braucht man auch gar nicht. Diese Musik funktioniert sehr gut und macht dabei auch noch viel Spaß. Und ich persönlich fühle mich auch ganz schön oft erwischt, wie mir der eigene Lebensstil auch vor die Nase gehalten wird. Die Leute, wir hören sie noch einmal mit Kauf dich glücklich von ihrem neuen Album Schöne Scheiße.

0: ist es okay.
1: Noch einmal Musik von Die Leute, diesmal die Kapitalismuskritik Kauf dich glücklich, so heißt ja auch eine Ladenkette, ich kenne sie aus Berlin, glaube sie gibt es aber auch in anderen Städten, zum Beispiel in München, wo die Band Die Leute herkommt. Schöne Scheiße, ihr Debütalbum erscheint bei Problembär Records in Wien. Wir hören noch einmal Musik aus München, diesmal von Florian Kreyer alias Angela Augs. Und auch er überlegt, was die Leute wohl so wollen. Rauskommt aber was total anderes, der Song »Die Leute wollen gute Musik hören«.

Odd Beholder hier in Ein Topf aus Gold auf Byte FM. Das erste und ich glaube einzige Stück auf Englisch heute hier von einer Schweizer Musikerin, die auf ihrem neuen Album ganz doll die Synthesizer einbringt. Ganz elektronisch umspielt sie auf ihrem neuen Album Honest Work ganz viele Themen aus dem Bereich der Arbeit, vor allem im digitalen Bereich. Auch das eher Auswüchse aus unserem modernen Leben im Spätkapitalismus.

Odd Beholder mit ihrem neuen Album Honest Work, ehrliche Arbeit über ganz viele Aspekte des Arbeitens im digitalen Zeitalter. Um Arbeit, die ganz und gar nicht im Digitalen stattfindet, darum geht es auf der aktuellen Single von Ebbo, Arbeit.

Harte Arbeit, Tag ein, Tag aus. Ebo war das mit ihrer Single Arbeit, geschrieben A-R-B-A-Y-T, veröffentlicht am 1. Mai, dem Tag der Arbeit, wo sie ganz viele verschiedene Realitäten der Working Class einbindet. Und um das noch abwechslungsreicher und inhaltsvoller zu gestalten, hat Ebo in Videos dazu auch noch einige arbeitende Leute gefragt, was sie mit ihrer Arbeit verbinden. Und da sagt zum Beispiel ein Späti-Besitzer in diesen Interviews, es geht im Leben nicht nur ums Geld. Vor dem Geld kommt Zufriedenheit, Liebe und Respekt. Du solltest deinen Job lieben. Wenn du deinen Job nicht magst, hat weder das Geld einen Wert noch die Arbeit. Er sagt es auf Türkisch und das spielt eine große Rolle in Ebos Werk, ebenso wie die Arbeit, denn sie ist die Enkeltochter derjenigen, die mittlerweile vor über 50 Jahren nach Deutschland gekommen sind, im Rahmen des sogenannten Gastarbeiterabkommens. Mittlerweile kommen da die lauten Stimmen eben von den Enkeln und Enkelinnen dieser Menschen, unter anderem von Ebo. Aber auch Apsilon gehört dazu und auch er reflektiert in seiner aktuellen Single die Erfahrung, die er mit seinen Eltern in Deutschland gemacht hat. Sommermärchen heißt der neue Song, nicht mehr ganz so neu, aber der aktuelle Song, benannt nach dem Begriff, den man der WM im Jahr 2006 gegeben hat, passt auch ziemlich gut wieder diesen Frühsommer und eigentlich immer, wenn Fußball in Trikots von Nationalmannschaften gespielt wird.

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1: Apsilon, einer der wichtigsten Tracks dieses Jahres, wie ich finde, Sommermärchen heißt er, über die NSU-Morde und das sogenannte Sommermärchen 2006, eine ganz, ganz intensive Gleichzeitigkeit, die hier stattfindet. Apsilon, alias Arda, wie er mit richtigen Namen heißt, hat hier gerade auch von seinem Baba gesprochen und auch Ebbo widmet sich auf einer zweiten neuen Single ihrem Baba, ihrem Vater und setzt sich mal wieder mit ihrer eigenen Biografie auseinander. Novoline heißt der Track, sowie die Spielcasino-Reihe.

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Shireen David, eine Premiere hier bei Ein Topf aus Gold, würde ich sagen. Aber auch sie kann sehr verletzlich sein, haben wir gehört hier im Song Gut genug, zusammen mit Kitschkrieg und Blumengarten. Zum Schluss dieser Sendung bleibt es elektronisch mit neuer Musik von DJ Kotze, Spiralen. Und damit geht es auch schon raus aus dieser Sendung. Ein Topf aus Gold. Vielen Dank fürs Zuhören, sagt Diviam Hoffmann.

Rolling Stones mit In the Stars und ich begrüße euch einmal mehr zu einer brandneuen Ausgabe von Disorder, wie immer hier auf Byte FM. Ich freue mich, dass ihr dabei seid, schön, dass ihr eingeschaltet habt zu einer pickepackevollen Sendung, unter anderem mit Musik von Beat, Robert Fripp, Laurie Anderson, Robert Girl hat was Neues, Blumfeld, Television Personalities, Future Islands, Pet Shop Boys und auch die neue Single von Cigarettes After Sex. Das also der grobe Fahrplan, die grobe Marschroute für die nächsten 60 Minuten hier bei uns auf Byte FM. Begonnen haben wir mit der aktuellen Single von den Rolling Stones, In the Stars, aus dem aktuellen Album Foreign Tongues, wird Anfang Juli erscheinen, ist bereits die 25. Studio-LP der Stones, die ja 1964 ihre Debüt-LP veröffentlichen konnten, also Rolling Stones mit In the Stars. Und wir bleiben bei aktuellen Klängen, kommen aber zu etwas jüngeren Künstlern, und zwar zu Get Well Soon, die ja in der vergangenen Woche mit ihrer brandneuen LP Minus the Magic schon auf Tour waren. Aus dieser Scheibe hören wir nun einen Track, hört auf den Namen Okay, also ganz schlicht und ergreifend Okay. Hier ist Musik von Get Well.

Twizzler, das ist die brandaktuelle Single von Cigarettes After Sex und nun gehen wir musikalisch ein klein wenig zurück in die 80er Jahre, um genau zu sein, und kommen zu der Formation Pet Shop Boys, die sich ja bereits Anfang der 80er Jahre im Raum London gründen konnten. Die Pet Shop Boys werden ja ab Ende Juni auf eine etwas kleinere Europatournee gehen. Greatest Hits, das zumindest das Programm, was den Zuschauern geboten wird. Aber nicht nur das, Fans und Liebhaber der Pet Shop Boys sollten jetzt gut aufpassen, denn am 12. und am 13. Juli spielen die Pet Shop Boys zwei exklusive Konzerte in einem etwas kleineren Rahmen, zumindest für Pet Shop Boys Verhältnisse, und zwar im Huxleys Neue Welt in Berlin. Dort wird es eben keine Greatest Hits zu hören geben, sondern B-Seiten, Raritäten und vernachlässigte Album-Tracks, so auch King's Cross aus dem Album Actually, und ihr hört nun Musik der Pet Shop Boys.

From a Hole in the Floor to a Fountain of Youth. So der Titel der aktuellen LP der Future Islands. Eine Doppel-LP, eine Compilation, nicht im klassischen Sinne einer Greatest Hits oder einer Best Of, sondern die Future Islands haben anlässlich ihres 20-jährigen Bandjubiläums Raritäten, alternative Versionen und Fanlieblinge auf zwei LPs zusammengestellt. Das Ganze ist am 22. Mai erschienen und ihr habt gerade The Ink Well schon aus dieser Scheibe hören können. Nun gibt es einen weiteren Track, nämlich Pinocchio, und somit hört ihr einmal mehr Musik der Future Islands.

You Kept Me Waiting Too Long. Das ist Musik der Television Personalities aus dem Album My Dark Places, erschienen im Jahre 2006. Und die Lyrics zu diesem Song sowie auch 99 andere Texte der legendären Television Personalities wurden jüngst in einem Buch verewigt, das nennt sich If I Could Write Poetry. Es handelt sich hierbei nicht um eine einfache Textsammlung, sondern abgerundet wird dieses Buch mit Anekdoten und Würdigungen von diversen Musiker, Musikerinnen, Freunden und Freundinnen sowie Fans dieser einzigartigen Band um Mastermind und Bandleader Daniel Tracy. Herausgegeben und editiert wurde dieses Buch von meinem Kollegen Gregor Kessler und ich kann euch das nur wärmstens empfehlen. Wir gehen jetzt nach Deutschland, kommen zu Blumenfeld, die Ende Mai ein sehr, sehr umfangreiches Boxset herausbringen konnten. Ein Boxset, in dem ihr alle Studioalben von Blumenfeld findet. Im farbigen Vinyl. Das Ganze wird abgerundet mit zwei bisher auf Vinyl unveröffentlichten Live-Alben. Und ich habe mich mal dem Album Ich-Maschine zugewandt. Aus dieser Scheibe hört ihr nun von der Unendlichkeit Nein zu sagen, ohne sich umzubringen. Hier ist die Musik von Blumenfeld.

Das ist brandaktuelle Musik von Robert Girl, ein Künstler, der sich mittlerweile einfach nur Girl nennt. Robert Girl war Teil der deutsch-amerikanischen Freundschaft, kurz DAF, eine Formation, die sich quasi mit dem Tode des Sängers Gabi Delgado Lopez aufgelöst hat. Robert Girl konnte das letzte Studioalbum von DAF dann nochmal im Alleingang veröffentlichen und die Band quasi beerdigen. Nun hat Girl ein neues Soloalbum herausbringen können, und zwar am 29. Mai mit tatkräftiger Unterstützung von Sylvie Marx ist Dark Silver Moonlight in den Plattenläden erschienen. Daraus habt ihr gerade Don't Stay at Home hören können. Wir hören auch jetzt noch in einen weiteren Track dieses Albums rein, und zwar in So wie du bist. Hier ist einmal mehr Musik von Girl.

0: Excellent Birds. Das ist Musik von Laurie Anderson aus ihrem Album Mr. Heartbreak. Und im Hintergrund hört ihr unter anderem die Stimme von Peter Gabriel, dem legendären Sänger von Genesis und späteren Solokünstler, der ebenfalls Excellent Birds nochmal neu aufgenommen hat und auf seinem Erfolgsalbum So, zumindest als Bonustrack auf der CD-Version, nochmals neu veröffentlichen konnte. Laurie Anderson, eine Ausnahmekünstlerin, eine Avantgarde-Künstlerin, wenn ich das denn so formulieren darf, geht ja nur noch ganz, ganz selten auf Tour. Zurzeit ist sie allerdings auf Europa-Tour, auf Mini-Europa-Tour, muss man richtigerweise sagen. Für einen Termin kommt sie auch zu uns nach Deutschland. Am 13. Juli ist Laurie Anderson zu Gast in München und alle Laurie Anderson-Fans sollten sich diesen Termin ganz, ganz dick und rot in den Terminkalender schreiben. Also Laurie Anderson auf Tour am 13. Juli dann in München und ihr habt, wie gesagt, Excellent Birds gehört aus dem Album Mr. Heartbreak. Kommen wir nun zu Robert Fripp, dem Mastermind und Bandleader von King Crimson, der aber auch neben King Crimson noch sämtliche andere Projekte in seinem Leben vorangetrieben hat. Dieser Robert Fripp ist am 16. Mai 80 Jahre alt geworden und aus diesem Grund wollen wir nun die nächsten Minuten diesem Ausnahmemusiker widmen. Aus seiner Solo-LP Exposure hört ihr nun den Titeltrack, auf dem übrigens im Hintergrund auch ein gewisser Peter Gabriel vertreten ist. Und so viel dazu, da schließt sich der Kreis. Ihr hört nun Exposure, hier ist Musik von Robert Fripp.
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Das ist Musik von Beat. Beat ist eine Formation, die es sich zur Aufgabe gemacht hat, die 80er-Jahre-Songs aus dem Repertoire von King Crimson live zu performen. Und hinter Beat, da verbergen sich auch ganz, ganz prominente Namen. Da ist zum einen der ehemalige Sänger von King Crimson, nämlich Adrian Belew. Dann der Bassist der noch bestehenden King Crimson Band, nämlich Tony Levin. Verstärkt werden die beiden von Danny Caray und von Steve Way. Sie sind auf Tour, haben letztes Jahr auch eine ausgiebige US-Tournee gemacht. Jetzt sind sie in Europa, schauen auch für 3 Termine hier bei uns in Deutschland vorbei. Am 11.06. sind sie zu Gast in Düsseldorf, am 15.06. dann in Berlin. Am 19.06. geht es dann nochmal nach München. Das war Musik von Beat, das war Musik ursprünglich von King Crimson. Damit sind wir auch schon fast wieder durch für heute. Das war einmal mehr Disorder, wie immer hier auf Byte FM. Schön, dass ihr wieder mit dabei gewesen seid. Mein Name ist Dennis Wittjes und eine neue Ausgabe von Disorder hört ihr am 8.7., also am 8. Juli, wie immer hier auf Byte FM. Solltet ihr die Erstausstrahlung dieser Sendung hören, so erwartet euch gleich im Anschluss mein Kollege Kai Bempreix mit Hidden Tracks, also dranbleiben lohnt sich. Zum Abschluss habe ich noch einen Song für euch und zwar von einer Band, mit der wir auch die heutige Sendung begonnen haben, nämlich mit den Rolling Stones und einem weiteren Stück aus dem neuesten Werk der Stones, nämlich Foreign Tongues, und ihr hört daraus Rough and Twisted, und damit sage ich Tschüss, macht's gut, bis zum nächsten Mal.

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1: Einen wunderschönen Sonntagmittag allerseits. Ich bin Leonie Möhring und ihr hört Byte FM Classic.

Ihr hört Byte FM und das war der Hamburger Pianist Niklas Paschburg, der hier Aufschluss über das genaue Datum heute gibt, 21st of June. Die Sonne erreicht heute ihren höchsten Punkt am Himmel, was uns auf der Nordhalbkugel den längsten Tag des Jahres und die Sommersonnenwende beschert und man sagen könnte, der Zenit ist für dieses Jahr erreicht. Das zumindest scheint ein bisschen so, wenn man sich die Natur derzeit ansieht. Alles in voller Blüte, wenig so richtig trocken oder welk. Die kleinen kindkopfgroßen Pfingstrosen biegen sich vielleicht noch in den Gärten angeberisch über die Zäune. Und überhaupt sind diese Tage, was Blumen betrifft, geradezu prahlerischer denn je. Ich war unlängst fernab Berlin auf so einer offenen Gartentour unterwegs und ob verkrauteter Permagarten, tipptopp gepflegter Stauden oder Bauerngarten oder aber penible Rosenzucht, es ist schon echt unglaublich, womit die Natur gerade so auffährt. Und da ich einen Hang zum Grünen und in meinem zweiten Leben auf jeden Fall nur noch mit grober jede Faust und Schippe rumrennen möchte, werfen wir uns heute in die bunten Kelche hinein, die auch KomponistInnen natürlich beeinflusst haben. Wie zum Beispiel die Pariser Komponistin Chloé Antoniotti. Sie hat schon zwei EPs Blütengewächsen gewidmet, erst 2025 zum Beispiel der kleinen Schwester des Rhododendron, der Azalee.

Das war Chloe Antoniotti mit ihrem Stück Azalee hier auf BeatFM. Und ich schiebe gleich nochmal ein Stück aus ihrer EP Bouquet 2 hinterher. Und zwar eines, das der Dahlie gewidmet ist. Eine auch schon wieder verboten schöne Blume, die mit ihrer mitunter mandalahaften perfekten Symmetrie begeistert und ursprünglich aus Mexiko stammt. Man schätzt, dass es von ihr gut 20 bis 30.000 Sorten gibt, die zwischen 30 Zentimetern und 3 Meter groß werden können und wirklich alle möglichen Farben vorweisen können. Darf man aber natürlich im Garten nicht faul sein. Wenn sie verblüht ist, muss man sie ausbuddeln und im Frühjahr wieder neu stecken, denn Frost ist nun wirklich gar nicht so ihr Ding. Hören wir mal rein, wie Chloe Antoniotti diese Blume musikalisch beschreibt.

Wird man nie wieder los, diese Stimme. Tiny Tim mit Tiptoe Through the Tulips with Me. Eine skurrile und auch faszinierende Person der Musikgeschichte, bekannt als wunderlicher Entertainer, queerer Künstler, melancholischer Musiker und natürlich Ukulele spielender Sänger mit unverkennbarer Falsettstimme, der in den 60ern für große Aufmerksamkeit sorgte. Ihr hört bei der Film Classic und wir kreisen heute am Peak des Jahres ein wenig durch die Botanik und wenden uns den verschwenderisch schönen Blüten zu, die gerade überall aus den Parks, von den Balkonen und aus den Gärten quellen. Und eine, die wir hier aber, wenn überhaupt, auf Waschmittelpackungen nur zu sehen bekommen, ist die der Baumwollpflanze. Sie braucht gut 200 Tage ohne Frost und viel Sonne, um ihre Samenhaare zu entfalten, aus denen der Mensch ja schon seit über 5000 Jahren Stoffe herstellt. Aus der hübschen, gelben, so ein bisschen an Hibiskus erinnernden Blüte entwickelt sich dann eine Art Kapsel, die, wenn sie reif ist, aufspringt und dann die behaarten Samenkörner freigibt. Leider ist sie allerdings auch bis heute ein Sinnbild von Ausbeutung und Kolonialismus. Die afroamerikanische Komponistin Florence Price schrieb 1938 das Stück The Dance of the Cotton Blossoms und das hören wir jetzt.

0: Aus Jakarta, Indonesien, das Trio Peonies mit dem Track Wednesday. Und Peonies ist das englische Wort für Pfingstrose, um die sich eine ganze Reihe von Legenden ranken. Ihre Blütezeit ist aber eigentlich langsam vorbei, ganz anders als die der echten Rosen. Die blühen, wenn man die richtige Sorte erwischt, ja mehrmals den ganzen Sommer über und sorgen folglich für kleine, helle Gemütszustände. Genauso wie auf der Platte Laughter in Summer von Beverly Glenn Copeland. Das Cover des im Februar diesen Jahres erschienenen Albums zieren zart rosafarbene Rosen, in einem Garten stehen vermutlich, in dem der 81-jährige kanadische Songwriter das Leben, die Liebe und die Gemeinschaft in einer Zeit der Trauer gemeinsam mit seiner Partnerin zelebriert. 2024 wurde bei ihm nämlich Demenz diagnostiziert. Unglaublich spannende und inspirierende Persönlichkeit. Fast 30 Jahre nachdem sein Album Keyboard Fantasies 1986 erschienen war, gelang ihm erst der Durchbruch, weil, so habe ich es zumindest gelesen, ein japanischer Plattenladenbesitzer nach einer Neuauflage der bei ihm vergriffenen Kassette fragte. Auf einmal fand sich Copeland in der Öffentlichkeit wieder als musikalischer und Trans-Pionier. Wir hören Klarinette, Klavier, Chor und den wunderbaren Alt von Beverly Glenn Copeland in Let Us Dance.
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Ihr hört bei FM und das hier war Mathieu David Gagnon mit seinem Projekt Flore Laurentienne, in dem es um das Wesentliche auf unserem Planeten geht, könnte man sagen, um Licht, einen Samen in der Erde, aus dem ein Pflänzchen erwächst und schließlich eine Blume wird, die nach ihrem farbenfrohen Blütenzenit verwelkt und der Zyklus von neuem beginnen kann. Es ist der Abschluss einer Trilogie und passt natürlich hervorragend in die heutige Ausgabe von BeiteFM Klassik, in der es ja heute auch äußerst floral zugeht. Keine Blume, aber überaus blütenreich ging es im Frühling auch in Obstgärten zu. Leider ja immer früher, was zum einen wegen des höheren Frostrisikos Käse ist, zum anderen, weil zu den immer zeitigeren Blütezeiten oftmals noch gar keine Insekten unterwegs sind, die die Blüten bestäuben und dafür sorgen, dass wir auch Früchte bekommen. Schön anzusehen sind sie ungeachtet dessen aber natürlich dennoch, die Kirsch-, Apfel- und Pflaumenblüte. Fragt sich nur, wie lange noch? Oder Can such delightful times go on forever? Wie die im Februar veröffentlichte Platte von The Soft Pink Truth aka Drew Daniel heißt, die Kammermusik mit Akustik und elektronischen Farben mischt. Das hier ist der Track Obstgarten Orchard.

Doomfolk nennt die Musikerin Hayley Heinrichs das, was sie da musikalisch tut. Wir hörten den Track Foxglove aus ihrem Album Seed of a Seed und Foxglove passt prima in dieser Ausgabe bei der Film Classic, in der wir uns ja dem kleinen, zarten Bund unseres frühsommerlichen Alltags zuwenden, den Blüten oder Blumen. Foxgloves, zu Deutsch Fingerhut, ist eine ziemlich ansehnliche Wildpflanze, die mit ihren gut 1,50 Meter und ihren oft pinken, glockenähnlichen, aneinandergereihten Blütenkelchen ziemlich bekannt sein dürfte, aber auch gefürchtet, denn sie ist hochgiftig. Legenden besagen, die kleinen Kelche seien eigentlich Hüte von Feen, andere sagen, sie seien Glöckchen und wieder andere behaupten, dass Füchse sich die Blüten über die Pfoten zögen, um unbemerkt in Hühnerställen ihr Unwesen zu treiben. Daher auch Foxglove, Handschuh des Fuchses. Eine kleine florale Suite hat der brasilianische Komponist Aitor Villa-Lobos indes in seinem Werk verankert. Sie besteht aus drei Sätzen, die so viel wie Idylle in der Hängematte, ein singendes Mädchen vom Land und Freude im Gemüsegarten heißen. Und wir hören die ersten beiden daraus. Musik.

Reiter Villa-Lobos mit zwei Sätzen aus einer Suite Floral hier auf BeiteFM, in der wir uns dem ganzen Geblühe um uns herum widmen, das man aktuell ja eigentlich kaum übersehen kann. Unübersehbar aufwendig ist auch das Plattencover des aktuellen Albums von David Moore, denn es zeigt eine Fotografie, die der Künstler allerdings wohl eigenhändig gestickt hat. Das ist wirklich viel, viel Arbeit, sage ich aus Erfahrung. Ich habe mal als Geschenk 10 Stoffservietten mit verschiedenen zarten Blumen bestickt. Das ist ein schöner, kontemplativer meinetwegen auch, aber sehr aufwendiger Zeitvertreib. Aber zurück zum Thema Blumen oder Blüten. David Moore hat auf seinem ziemlich guten Solo-Piano-Album aus diesem Jahr, Grace the Bell heißt es, ein Stück mit dem Titel Being Flowers, und das hören wir jetzt.

Aus Minneapolis, wunderbarer Shoegaze, She's Green mit ihrem Song Mandy aus der EP Wisteria hier auf Byte FM. Und Wisteria ist bei uns die Glycinia oder auch Blauregen. Eine wunderschöne Kletterpflanze, die leider auch fies giftig ist. Vor allem die Samen, die im Frühling fast schon pistolenartig aus den Hülsen ploppen, wenn man sie berührt. Aber wie gesagt, wunderschön. Meine Mutter lässt sich von einem besonders großen Exemplar gerade so ein bisschen ihr Carport erwürgen. Und ich weiß, ich habe mich vor ein paar Jahren in Frankreich, in Avignon, glaube ich, daran überhaupt nicht satt sehen können. Aber bevor ich hier weiter von der Vergangenheit tratsche, muss ich schon wieder feststellen, die Zeit ist um. Schade eigentlich, es gibt ja noch so viel Hübsches zwischen feinem Zimbelkraut und Ranunkeln zu entdecken. Aber gut, so ist es. Zum Glück erwartet euch in 4 Wochen mein Kollege Paul Heberlin hier wieder an Ort und Stelle und ich werfe euch blütenblättergleich nun Dankbarkeit fürs Zuhören auf den Weg und verabschiede mich mit einer Dame, die den Namen mit einer äußerst hübschen Dahlienart teilt, Coralie. Coralie Elise Wennerhult, über die ich irgendwie nicht viel gefunden habe, außer dass sie wohl aus Schweden stammt, 17 Jahre alt ist und eben diese schöne, klangdichte Single hier im Januar released hat. Worry About Me Silently Part 1. Ein Bouquet an Grüßen. Ich bin Leonie Möhring. Tschüss.

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1: Hallo ihr Lieben, ihr hört die Favoriten hier bei Byte FM, die Sendung mit euren liebsten Songs aus unserem Programm. Mein Name ist Liz Remter, los geht's.

Der Assistent Wender Scirocco weht aus seinem neuen Album Ultramarin. Ein Song, der bei euch offenbar hängen geblieben ist in den letzten Wochen, denn er gehört zu den Stücken, die ihr euch besonders häufig gemerkt habt. Falls ihr Freund oder Freundin von BeatFM seid, also Mitglied in unserem Förderverein, kennt ihr die Funktion vielleicht schon. Ihr könnt Songs im Player oder auch in der Playlist mit einem Herz markieren, auf unserer Website oder auch in der App. Ich kann dann sehen, welche Songs die Herzen quasi nur so zufliegen. Songs, die besonders oft von euch gespeichert werden, landen hier in dieser Sendung, eine Auswahl davon, in den Favoriten. Und dazu zählt auch dieser Song von Widowspeak, If You Change.

If You Change von Widowspeak. Ein Indie-Duo aus Brooklyn. Am 5. Juni haben Widowspeak ihr neues Album Roses veröffentlicht und daraus stammt auch dieser Song. Ein Song, der euch offenbar gefallen hat, er gehört nämlich zu euren Favoriten. Und wir bleiben noch kurz bei neuen Alben. Schon 2 Wochen vorher, also Ende Mai, hat auch Juju Rogers eine neue Platte veröffentlicht. Juju Rogers, ein Hip-Hop-Produzent und Rapper, geboren in Schweinfurt, aufgewachsen mit einer österreichisch-deutschen Mutter und einem afroamerikanischen Vater aus New Orleans, der Jazz-Hauptstadt schlechthin. Jazz war für ihn also schon früh Teil der musikalischen Umgebung. Gleichzeitig hat ihn seine Biografie auch früh mit Fragen von Herkunft, Zugehörigkeit, kultureller Identität und Rassismus konfrontiert. Und all das spielt in seiner Musik auch immer wieder eine Rolle. Persönliche Geschichten, politische Perspektiven, Soul, Jazz und Hip-Hop und sein Blick auf das, was Identität eigentlich bedeutet. Sein neues Album trägt den Titel Pink Guitars, Spaceship and Voodoo Dolls. Juju Rogers beschreibt den Sound des Albums als Afro-Funk und daraus hören wir jetzt einen Song zusammen mit Jamila Woods, Elohim.

Musik aus dem aktuellen Album von Juju Rogers hier bei BYTE.FM. Elohim heißt der Song, zusammen mit Jamila Woods, einer von euren aktuellen Favoriten aus unserem Programm hier bei BYTE.FM. Und im Idealfall gefällt euch auch immer unser Album der Woche und nicht nur uns. Ein ziemlich gutes Indiz dafür ist es, wenn gleich mehrere Songs daraus in euren Favoriten landen. So war das auch im Mai bei Pigeon und ihrem Album Outer National. Die Band lebt im englischen Margate, einem Küstenort, der nicht gerade als Sehnsuchtsziel für den ewigen Sommer bekannt ist. In einem ihrer Songs heißt es trotzdem, if you close your eyes, it's just like Miami. Das klingt erstmal nach Urlaub, Sonne, Eskapismus, ist aber eigentlich ziemlich ironisch gemeint. Sänger Fale Nioke kommt ursprünglich aus Guinea und lebt seit 2018 in England. Dort hatte er immer wieder Probleme mit seiner Staatsbürgerschaft und konnte lange mit seiner Band nicht ins Ausland reisen. Also blieb die Band erstmal dort, wo sie war, und aus diesem Feststecken ist Outer National entstanden. Ein Album zwischen Post-Punk und Afrobeat. Aus Outer National gefällt euch aktuell besonders gut der Song Black James Dean. Das sind Pigeon hier bei BYTE.FM.

Black James Dean von der Gruppe Pigeon hier in den Favoriten bei BeiteFM. Und wir bleiben noch kurz in Großbritannien. Anfang Juni hat euch Sebastian Hampf in seiner Sendung The Good Nights seine liebsten Neuerscheinungen der vergangenen Wochen präsentiert. Auch dabei war Musik von Laura Misch, die euch gut gefallen hat. Lithic heißt ihr aktuelles Album. Ein Album zwischen sanften Naturgeräuschen, Pop und auch ein bisschen Klassik. Dabei steht das Saxophon oft im Mittelpunkt. Einer der beatlastigeren Songs hat euch daraus gut in der Sendung von Sebastian Hampf gefallen. Das hier ist Laura Misch mit Siren. Mhm.

Das war die britische Musikerin Laura Misch mit Siren aus ihrem aktuellen Album Lithic. Vielleicht kommt euch der Nachname Misch bekannt vor. Laura Misch hat nämlich einen Bruder, der ebenfalls Musik macht, Tom Misch. Und auch der hat vor ein paar Wochen ein neues Album veröffentlicht, Full Circle, sein zweites Soloalbum. Auf dem Album blickt Tom Misch auf die letzten 8 Jahre zurück, auf Momente, die ihn geprägt haben, auf Familie, Freundschaften, Natur und auf die Arbeit daran, wieder mehr zu sich selbst zu finden. Ob seine Schwester Laura dabei auch eine Rolle spielt, weiß ich ehrlich gesagt nicht genau. Auf dem nächsten Song ist sie jedenfalls nicht zu hören. Stattdessen übernimmt Kaidi Akinibi das Saxophon. Wir hören Days of Us von Tom Misch. 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

The Breeders hier in den Favoriten bei Byte FM mit dem Song Cannonball. Kim Deal, Sängerin und prägende Figur der Band, ist am 10. Juni 65 Jahre alt geworden. Und aus diesem Anlass war Cannonball bei uns Track des Tages hier bei Byte FM. Und offenbar hat euch die Auswahl gut gefallen. Der Song zählt nämlich zu euren meistgemerkten Songs aus unserem Programm. Meistens sind unsere Tracks des Tages allerdings eher neue Songs. Und so ist es auch bei eurem nächsten Favoriten. Der kommt von Matias Aguayo, ein deutsch-chilenischer Elektronikproduzent, der mittlerweile in Mexiko stattlebt. Ende der 90er Jahre veröffentlichte Aguayo seine erste Single als Teil des Duos Zimt zusammen mit Michael Mayer, der heute auch zu den Mitinhabern des einflussreichen Kölner Techno-Labels Kompakt gehört. Sein neues Album Anenor hat Matias Aguayo in Mexiko Stadt komponiert. Die Energie seiner neuen Umgebung, das Gemeinschaftsgefühl, die Bewegung der Stadt, all das ist in diese Platte eingeflossen. Unser Track des Tages war der Album-Einstieg. Hier ist Matias Aguayo mit Sentimientos Encontrados.

Musik aus Mexiko-Stadt von Matias Aguayo. Sentimientos Encontrados heißt der Song hier bei BytefM. Und wir bleiben bei spanischsprachiger Musik. Sofia Corteses kommt aus Peru, lebt aber schon seit vielen Jahren in Deutschland. Bevor sie selbst als Produzentin und DJ bekannt wurde, war sie unter anderem auch als Bookerin unterwegs. Inzwischen steht sie selbst hinter den Decks und veröffentlicht eigene Musik. Und in diesem Jahr ist für sie ein kleiner Traum in Erfüllung gegangen. Sie durfte einen eigenen Mix für die renommierte DJ-Kicks-Reihe des Berliner Labels K7 zusammenstellen. Mit dabei sind nicht nur Tracks anderer KünstlerInnen, sondern auch ein paar eigene Stücke, zum Beispiel dieser hier, Los Poemas No Siempre Riman. Das ist Sofia Corteses.

Ihr hört die Favoriten hier bei Beide FM und das war Los Poemas No Siempre Rimán von Sofia Cortezes. Zu ihren Mentoren zählt unter anderem Daphne und auch DJ Kotze. Dessen DJ Kicks Mix ist für Sofia Cortezes fast so etwas wie Teil ihrer musikalischen DNA geworden. So oft hat sie ihn gehört, sagt sie selbst. Und DJ Kotze taucht auch bei euch regelmäßig in den Favoriten auf. Vor kurzem waren es gleich beide Tracks seiner aktuellen EP Spiralen, die bei euch ziemlich weit oben auf der Liste der meistgeherzten Songs gelandet sind. Auf der EP sind, wie gesagt, nur zwei Stücke, beide aber über 7 Minuten lang. Für beide reicht hier die Zeit in den Favoriten leider nicht. Deshalb hören wir jetzt den titelgebenden Track. Das hier ist DJ Kotze mit Spiralen.

Aktuelle Musik von DJ Kotze, Spiralen, der Track hier bei White FM. Und jetzt geht's ein paar Jahrzehnte zurück in die 80er, The Durruti Column und Sketch for Summer. Nach diesem Song hat Christoph Reimann vor kurzem auch eine Ausgabe seiner Sendung Regler rauf, Regler runter benannt. Der Anlass, nach 16 Jahren gab es neue Musik von The Durruti Column. In euren Favoriten ist aber vor allem dieser ältere Song weit oben gelandet. Mehr dazu hört ihr auch in unserem Archiv als Freund oder Freundin von Byte FM. Und live läuft die Sendung Regler rauf, Regler runter, alle zwei Wochen donnerstags um 13 Uhr. Hier sind also The Durruti Column mit Sketch for Summer, einer von euren Favoriten hier bei Byte FM.

Nina Simone hier in den Favoriten bei Byte FM mit Ain't Got No, I Got Life. Und damit sage ich Tschüss. Das waren die Favoriten für diesen Monat, die Sendung mit euren Top-Songs aus unserem Programm hier bei Byte FM. Zum Abschluss habe ich noch einen Dance-Mix für euch, Visit Venus mit For a Few Euros More im Aerobic-Dance-Mix. Mein Name ist Liz Remter, das waren die Favoriten. Bis zum nächsten Mal. Ciao.

0: 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Die Nachrichten.
1: Ich bin Katrin Müller. Die Rentenkommission der Bundesregierung hat ihre Vorschläge vorgelegt. Die Kernpunkte: höhere Beiträge, mehr Einzahlende und ein steigendes Renteneintrittsalter. Die Kommission will am Dienstag 30 Vorschläge an Kanzler Merz und Arbeitsministerin Baas übergeben.
2: Das Renteneintrittsalter soll schrittweise steigen. Im Jahr 2051 sollen Menschen erst mit 68 Jahren in Rente gehen. Ein früherer Renteneintritt ohne Abschläge nach 45 Beitragsjahren soll nicht mehr möglich sein. Die Rentenkommission schlägt aber Sonderregelungen vor für Menschen mit belastenden Arbeitsbiografien, wie es heißt. Ein Teil der Rentenbeiträge soll in Zukunft am Aktienmarkt angelegt werden. Diese kapitalgedeckte Zusatzrente soll von einem Staatsfonds verwaltet werden und verpflichtet sein. Aus Berlin, Uli Reitinger.
1: Innenminister Dobrindt will Abschiebungen nach Afghanistan erheblich ausweiten. Künftig sind 3 Charterflüge pro Monat möglich, sagte eine Sprecherin des Ministeriums der DPA. Zusätzlich seien Einzelrückführungen über Linienflüge jederzeit möglich. Grundlage der Ausweitung sind Gespräche zwischen Vertretern des Innenministeriums und den in Afghanistan herrschenden islamistischen Taliban. Der Onlinehandel weltweit leidet unter einer wachsenden Zahl betrügerischer Kunden. Das geht aus einer Analyse des US-Cybersicherheitsdienstleisters LexisNexis Risk Solutions hervor. Demnach tragen sowohl die Konjunkturflaute als auch die organisierte Kriminalität dazu bei.
3: Internationale Banden werben gezielt Menschen an, die beim Online-Shopping betrügen oder Kriminellen ihre Identität zur Verfügung stellen. Betroffen ist auch der deutsche Online-Handel. Branchenvertreter berichten, dass etwa Studenten oder Rentner mit Geldangeboten angeworben werden, ihre Daten weiterzugeben. Eine häufige Masche: bestellte Ware wird nicht bezahlt oder später als nie geliefert reklamiert. David Riemer, Nachrichtenredaktion.
1: Beim zweiten Auftritt der deutschen Nationalmannschaft bei der Fußball-WM haben deutlich weniger Zuschauer eingeschaltet als beim Auftaktspiel. Die ZDF-Übertragung aus Toronto von der Dennis-Undav-Show beim 2:1 gegen die Elfenbeinküste sahen am Abend im Schnitt rund 18,3 Millionen Menschen. Das entsprach nach Angaben der AGF-Videoforschung einem Marktanteil von gut 72%. Den Auftaktsieg gegen Curaçao hatten am vergangenen Sonntag im Schnitt rund 23,4 Millionen Menschen verfolgt. Zum Wetter, die aktuelle Vorhersage des Deutschen Wetterdienstes. Es bleibt weiter sehr heiß mit Höchstwerten bis 38 Grad. Nur im Norden ist es etwas erträglicher mit 24 bis 29 Grad maximal. Meist scheint die Sonne vom wolkenlosen Himmel. Es ziehen aber auch immer mal Schauer und Gewitter durch. Auch morgen zum Wochenstart meist ein Sonne-Wolken-Mix. Es wird verbreitet wieder sehr heiß, dazu immer mal wieder Schauer und Hitzegewitter. Ab den Mittagsstunden besteht vor allem in der Südhälfte lokal Unwettergefahr.
0: Das waren die Nachrichten. 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
4: Das Mixtape der HörerInnen auf Byte FM mit Henning Tudor-Kasbohm und euren Wünschen zu einem Thema. Das Thema lautet diesmal Spiel, inspiriert von unserem Album der Woche Bingo von La Sécurité. In diesem Sinne, kommt, spielt mit mir, wie Manfred Krug, gewünscht von Cornelius.

Flipper Queen, du kannst am besten. Das sind die Moulinettes. Sozusagen das stereolabige deutsche Gegenstück zu Pinball Wizard von The Who und ein Denkmal an Brooke Shields, die mit 14 Jahren in dem Film Tilt mitgespielt hat, eben als Flipper Queen, nehme ich mal an. Ich habe ihn nicht gesehen. Das Mixtape der Hörerin hört ihr. Die Wünsche sind heute zum Thema Spiel. Manche haben ja Anfängerglück, wie in dem Stück, das Philipp sich gewünscht hat von King Gizzard and the Lizard Wizard. Andere verlieren in den Spielen, wo sie am besten sind. Vielleicht habt ihr schon eine Ahnung, was das ist, das Stück, das nach King Gizzard kommt. Wer weiß. Beginner's Luck erstmal. Join.

Was für ein Riff, My Favorite Game von den Cardigans, gewünscht für dieses Mixtape der HörerInnen von unter anderem Viron, Katrin und Gabi. Es haben sich viele von euch gewünscht. Das Thema ist Spiel. Jeden Montag gibt es ein neues Thema. Es hängt immer mit unserem Album der Woche zusammen. Und dann könnt ihr uns eure Wünsche schicken an radio@byte.fm per E-Mail oder auf unseren Socials per Kommentar oder als Fördermitglied auch auf der Sendungsseite. Das Millionenspiel, das war ein deutscher Fernsehfilm und den Titelsong, der kommt nämlich von Can, den hat sich Andreas gewünscht. Millionenspiel.

Lana Del Rey gewünscht für dieses Mixtape der Hörerinnen zum Thema Spiel mit Videogames und ein frühes Videospiel, das hieß Space Invaders, zu einer Zeit, als man hierzulande auch eher noch Telespiel dazu gesagt hat. Space Invaders are Smoking Grass wiederum heißt ein Stück des niederländischen Producers IF, gewünscht von Ingo und Lars Christoph. Das war so der Track, mit dem für mich so das 80er-Revival begonnen hat, damals 1998, das 80er-Revival, das nie aufgehört hat.

Das ist die Duckworth-Lewis-Method, Gentlemen and Players, gewünscht zum Thema Spiel in diesem Mixtape der HörerInnen von Thomas. Duckworth-Lewis-Method, das war eine Band von Neil Hannon von The Divine Comedy und sein Bandkollege Thomas Walsh, der ist ansonsten bei Pugwash. Band kümmert sich thematisch übrigens auch um ein Spiel. Das Spiel ist Cricket. Duckworth-Lewis-Method ist ein Cricket-Fachbegriff. Fuckers wünscht sich Bob mit Play Me. Das ist jetzt aber natürlich Daniel Johnson.

Don't Play Cards with Satan von Daniel Johnston. Hätte, glaube ich, ziemlich toll gepasst nach Play Me von den Fuckers. Das werde ich auch noch spielen, aber ich glaube, ein besserer Fluss ist es, wenn ich jetzt einen anderen Song davor spiele. Das hier hat sich auf jeden Fall Fritzi gewünscht. Das Mixtape der Hörer im Thema Spiel. Spiel mir das Lied von Vom Tod, heißt ein Spaghetti-Western, wie man so sagt. Davon haben sich erstaunlicherweise viele die Titelmelodie gewünscht, was mich so ein bisschen überrascht hat. Die hat mich, die hatte ich gar nicht so drauf. Was ich für den Hit des Soundtracks halte, das findet, glaube ich, auch Stefan, der wünscht sich Armonika.

Jetzt aber Play Me von Fuckers im Mixtape der HörerInnen zum Thema Spiel und ein Rückschlagspiel, ein brasilianisches Rückschlagspiel heißt Peteca, auf Deutsch ist eher die Variante Indiaca bekannt, wo man halt so einen ja, gefederten, ja, nicht ganz Ball irgendwie in die Luft schlägt. Ich habe das nie gespielt, aber es gibt offenbar auch einen Tanz dazu. Vanessinha Pikachu hat ein Stück namens Danza da Peteca gewünscht von Carsten.

0: Ja, diese Phase von Santana hatte ich gar nicht als brauchbar auf dem Zettel, aber das Stück gefällt mir. The Game of Love, gewünscht von Kerstin fürs Mixtape der HörerInnen zum Thema Spiel, wo ich nur noch einen Song für euch habe. Armins Wunsch, das Stück ist von Funkadelic, heißt What is Soul, wegen des Zitats von Nothing is good unless you play with it. Mein Name ist Henning Tudor Gosboom. Viel Vergnügen mit dem weiteren Programm hier auf Byte FM. Bis bald, ciao.
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0: 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Es ist 15 Uhr.
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vor kurzem hier Track des Tages, aber heute der Opener der Canteen, Lazy Daisy, Track vom Tara Clerken Trio, ein Projekt aus Bristol, das auf einem Album namens Somewhere Good diese sehr eigenwillige Laune, Stimmung, was auch immer verbreitet, die mir gerade sehr gut gefällt. Die Enkelkinder von Robert Wyatt im alten Studio vom Portishead habe ich das mal genannt. Hier in der Canteen fangen wir relativ zurückgelegt an, was nicht heißt, dass es irgendwie seicht sein muss. Jetzt liegt zum Beispiel Musik von Jonas Police Woman auf, die ist gerade umläufig mit Real Life Evolution, der Neuaufnahme ihres kompletten Debütalbums, das dieses Jahr 20 Jahre feiern kann und das sie einfach nochmal komplett neu eingespielt hat mit aktueller Besetzung. Das ist per se schon mal ganz toll und ein Stück We Don't Own It, das jetzt hier in dieser Real Life Evolution Version aufliegt, ist dann immer nochmal Verweis darauf, dass Joan Wasser, die Künstlerin, die sich seit 2006 eben Jonas Police Woman nennt, eine Vorgeschichte in den 90ern schon hatte. Die war schon bei diversen Bands vorher zu Gange, dann dabei Anthony and the Johnsons und hatte zum Teil dort die Geige bedient, aber ist jetzt ja am Piano zu hören, bei einem Stück, das im Original und vermutlich immer noch Elliot Smith gewidmet ist, ein Freund von ihr und gemeinsam sozusagen ein Zeitgenosse aus der Szene, aus der auch Joan Wasser stammt, der 2003 verstorben war und einer der sozusagen Trauerfälle im Leben von Joan Wasser ist, die ja auch als Ex-Freundin von Jeff Buckley da sozusagen schon betroffen war. Hier ist We Don't Own It 2026 in der Real Life Evolution Version.

Joan as Policewoman, We Don't Own It, Stück von ihrem Debütalbum aus dem Jahr 2006, jetzt auf Real Life Evolution nochmal neu in Betracht gezogen und eingespielt. Gerade erschien dieses Album. Im Gegensatz zum Album, das jetzt aufliegt, normalerweise ist hier in der Canteen Musik auf dem Plattenteller, dem virtuellen, die aus den letzten, ich sag mal, 4 bis 8 Wochen stammt, dann hat sich das irgendwann erübrigt, weil immer so viel neue Musik kommt. Aber manche Platten bleiben länger liegen in meiner Vorauswahl. Eine davon liegt jetzt hier zum Beispiel auf mit dem Duo Konradsen und ihrem Album Hunt Gather. Das ist sogar schon Ende März erschienen, aber bisher ist mir noch nicht gelungen, da mal endlich ein Stück einzusetzen, obwohl ich diese Platte sehr gut finde. Das Projekt Konradsen, ein Duo Jenny Marie Sabel und Eirik Wildgren, die zusammen schon seit ihren Gymnasialtagen musizieren und jetzt eine Platte herausgebracht haben, die, wie gesagt, mir sehr gut gefällt. Und das ist ein Projekt aus Norwegen und im Moment hätte ich das sozusagen auch ganz oben in der Liste der Länder, die tolle Musik machen, dieses Norwegen. Auffällig viel schöne Musik, wie eben von Konradsen, hier jetzt endlich im Programm mit dem Titel Prinsen.

Unchanging Game, Natasha Atlas und Sami Bishai mit einem Track von ihrem aktuellen Album Parallel Universe Volume 1 aktuell. Eine meiner Lieblingsplatten. Und von diesem Duo mit belgisch-britisch-ägyptischem Background jetzt zu einer Künstlerin mit amerikanisch-iranischem Background und zur nächsten Nummer, die hier auch schon Track des Tages war. Der liegt sogar so ein bisschen zurück. Am 12.05. war das folgende Stück hier bei uns extra ausgelobt. Und eigentlich ist das eine Veröffentlichung zum iranischen Neujahr. Das ist eigentlich Ende März bereits gewesen. Da kam Bahar raus, eine Single von Rahil. Rahil kannten wir zunächst als Sängerin der Band Habibi aus New York, die so einen eher 60s-orientierten Sound machen. Inzwischen gibt es Rahil auch solo. Das klingt dann tick anders, ist zum Teil auch eben versehen mit den Coverversionen, die es dann oft gibt von iranischer, aber vorrevolutionärer Popularmusik in den 70er Jahren, beispielsweise Kurosh Yagmai, großer Name, von dem ist ein Track dann auch auf dieser Baha-Single zu finden, Del Dare Pir Miche, wenn ich das irgendwie richtig ausspreche in Farsi, ist da die andere Seite der Single, die jetzt aber hier mit Yar auflegt, das heißt so viel wie Kumpel oder Kumpelin auf Farsi und klingt so.

Yoda, höre ich da. Vielleicht ist das die richtige Aussprache für diesen Track von Raheel, der hier gerade lief. Und von der iranischen Diaspora in New York geht's jetzt nach Italien und das gleich für mehrere Nummern, mal direkt nach Italien, mal nur ins Italienischsprachige, wird gleich hier aufgeschlüsselt. Der erste Track kommt nämlich jetzt direkt aus Italien, aus Tarantano heißt das, glaube ich, dort. Nee, Taranto, eine ziemlich berüchtigte Stadt in Apulien, berüchtigt wegen der dort angesiedelten Industrie, die insbesondere im Viertel Tamburi dafür sorgt, dass so ein rötlicher Staub, wenn ich das richtig lese, die Luft prägt und ein eigenes Licht entwirft. Gesund ist das da alles nicht. Zeichen einer industriellen Gesellschaft, die mit ihren Menschen nicht immer umgibt. Von dort kommt Anna Caragnano, Künstlerin, die ihr Album, das gerade erschienen ist, jetzt auch Tamburi genannt hat. Hier ein Titel dieser Künstlerin, Anna Caragnano, in der Kantine auf Byte FM mit Grani.

Die süditalienische Künstlerin Anna Carignano mit Grani, Track von ihrem Album Tamburi. Das ist die erste Veröffentlichung auf einem Label, das Nautilus Musica heißt. Und das ist das Label, das jetzt zwei besonders umtriebige italienische DJs und Produzenten gegründet haben. Das eine ist Donato Dozzi, den kennt man aus eher den Acid- und House-Tagen, und ein sehr umtriebiger Mensch, der sich mit jemandem zusammengetan hat, der noch länger dabei ist, mit Pietro Miccioni. Der ist tatsächlich aus der Originalgeneration der Italo-Disco-Pioniere aus den 70er und frühen 80er Jahren. Zusammen die beiden jetzt hier als Labelbetreiber. Und Italo-Disco hat ja auch gerade in Deutschland eine anhaltende Fanschaft. Da gibt es von den Cosmic Funk Esoterikern bis zum klassischen Pop ja eine große Bandbreite zu entdecken der Italo-Sounds, und oft wird das in eher klassischer Urlaubsstimmung versorgt. Wer da im Moment ein ganzes Konzept drumherum gestrickt hat, ist Francesco Wilking mit der Cookie Gang. Die hat er mal vor 6 Jahren mit Sven Regener von Element of Crime und der Musikmanagerin Charlotte Goltermann ins Leben gerufen. Jetzt gibt's das dritte Album schon. Ombrelloni e Gru heißt es und liegt hier auf mit einer Nummer, bei der die Cookie Gang ausnahmsweise mal nicht einfach deutsche Titel ins Italienische übersetzen musste, wie sie das meinetwegen mit Emanuela von Fettes Brot aktuell auch getan haben, das von Fettem Brot dann sozusagen auf Italienisch dafür nochmal neu eingesungen wurde. Denn bei Ragazza Sola ist das Original von David Bowie schon 1969 umgedichtet worden. Das ist kein geringerer Titel als Space Oddity in Italienisch, der jetzt hier dadurch auffliegen kann.

Das von David Bowie selber in Ragazzo Solo, Ragazza Sola umgetextete Space Oddity in der Cookie Gang Version, gerade erschienen auf dem neuen Cookie Gang Album Ombrelloni. Egru, das Album gefällt mir insgesamt sehr gut. Wir bleiben noch italienisch, allerdings nicht mehr im Text, nur in der Herkunft. Jetzt liegt Musik einer venezianischen Shoegaze Dream Pop Band auf. Die heißen Glazy Haze und diese Single hier heißt Do You.

Hier ist die Kantine auf Byte FM. Das gerade war Musik aus Venedig von der Band Glazy Haze, die aktuelle Single Do You. Und die nächste Nummer kommt jetzt nicht aus so einem Sehnsuchtsort wie Venedig, sondern einem etwas weniger belasteten Stückchen Erde. Allerdings immerhin auch ein Ort, an dem die Römer mal ihre Spuren hinterlassen haben, obwohl wir schon ganz schön in den Norden Englands müssen, um nach Preston zu kommen in der Grafschaft Lancashire. Von da stammen die White Flowers und von denen hören wir jetzt ihren aktuellen Titel Tear.

traurige Euphorie sei das ästhetische Ziel. In der Musik der White Flowers hat dieses Duo mal zu Protokoll gegeben. Katie Drew und Joey Cobb sind die White Flowers. Wie gesagt, Preston in Lancashire, die Herkunft und der Track Tear eben vom aktuellen Album Dreams for Somebody Else. Wir bleiben in Großbritannien, gehen jetzt zu einem Duo, das in Brighton sich angesiedelt hat. Die waren vorher, glaube ich, auf einer der englischen Inseln zu Hause und sind tatsächlich Bruder und Schwester. Lily und Jack Walter sind Penelope Isles, wenn sie dann zusammen musizieren. Das hatten sie zuletzt mal nicht so getan. Lily Walters hatte sich solo versucht und dann auch mal kurzen Auszeit aus der Musik genommen, während Jack Walter zuletzt als Gitarrist für C-Matt auf der Bühne stand. Jetzt haben sie aber zusammen wieder ein Album eingespielt. Das wird Ende September erscheinen. Heißt dann einfach Three, weil es das dritte Album ist. Und Thinking Seed heißt der Titel, den sie jetzt als Single davon schon mal zur Verfügung stellen.

neue Musik der Penelope Isles, Projekt des Geschwisterpaars Lily und Jack Walter, das für ihr kommendes Album Three sich noch einen Drummer, einen befreundeten, dazugeholter Joe Taylor, ergänzt die beiden zum Trio für dieses dann bevorstehende Album. Bereits erschienen ist das Album, von dem ich jetzt hier eine Nummer aufliegen habe, das heißt Honest Work und ist kein Duo- und kein Trio-Werk, sondern eine Solo-Platte von Daniela Weinmann, besser bekannt unter ihrem Künstlernamen Odd Beholder. Hier im Programm der Canteen jetzt mit einem Titel vom Album Honest Work mit Second Beer.

einen Song über das zweite Bier. Second Beer, Odd Beholder hier im Programm der Canteen mit einem Track vom Album Honest Work. Das ist Ende Mai erschienen und wird jetzt gefolgt von einem Track, der aus Kalifornien zu uns kommt, von einem Album, das gerade letzte Woche erschienen ist. Denn jetzt liegt Paycheck auf, Projekt, das sich zwei Leute eingefunden haben, die eigentlich auch nicht aus Los Angeles kommen, wo sie jetzt aber sitzen. Alison Goldfarb ist eigentlich aus St. Louis und Jackson McIntosh aus Montreal. Zusammen haben die sich aber in L.A. niedergelassen, um mit Paycheck jetzt ihre Liebe für so einen Sound zu frönen, den ich selber in die späten 80er, manchmal vielleicht auch frühen 90er versetzen würde. Ich höre da die sozusagen erste Generation Stereo erfasster Digitalproduktion und was die mit Popmusik eher englischen Zuschnitts gemacht hat heraus. Hab da irgendwie Thomas Dolby Produktion für Prefab Sprout und sowas im Ohr. Es wird aber im Info auch mal von Italo geredet, hatten wir ja vorhin schon. Also ein bisschen in eine Zeitreise jetzt mit Paycheck. Hier ist der Titel Repeater.

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Das gerade war Musik aus Los Angeles von Paycheck. Aktuelles Album der Band heißt wie sie selber und ist erschienen beim Berliner Label Mansions and Millions. Und jetzt liegt Musik vom vierten Album von Sophie Reuer auf, das im Herbst erscheinen wird. Sophie Reuer hat den Wohnsitz in Wien, aber ihr Label ist Stone's Throw und kommt aus Los Angeles. Hier ist Sesquicentennial, wenn ich das halbwegs richtig ausspreche. Ich höre es mir gleich nochmal an, wie Sophie Reuer das selber ausspricht.

Quinquicentennial, so ähnlich jedenfalls. Ist wohl ein Kunstwort ohnehin, diese Feier zum 150-Jährigen, die das beschreibt. Aber vielleicht gibt es das auch wirklich. Ich bin da mit dem Spanischen nicht so vertraut, dass hier bei Sophie Reuers aktueller Single seine Rolle spielt. Für den Herbst ist Before After jetzt mit dieser Single angekündigt. Das nächste Album der großartigen Künstlerin. Und wir bleiben in der derzeitigen Heimat von Sophie Reuer, die eben auch in Los Angeles schon gelebt hat und ich glaube auch in London, aber momentan in Wien zugange ist, wie auch das Duo Dramas, dessen Debüt, wenn ich es richtig im Kopf habe, jetzt hier aufliegt mit Idun.

Idun von den Dramas und da lag ich eben komplett falsch. Bereits 2018 ist ein Debütalbum dieses Projekts aus Wien erschienen. Etliche Alben später kommt jetzt diese Single und ich bin hier entblößt als Pseudokenner, der das nicht gewusst hat. Hab's jetzt eben erst wieder klar gelesen. Tut mir leid für die Dramas, ist aber nicht so schlimm. Die Musik ist ja zum Glück auch mit falscher Anmoderation noch sehr gut. Sehr gut gefällt mir auch die aktuelle Single von Alexis Taylor und Mike Simonetti, Hot Chip Sailman Alexis Taylor und der Amerikaner Simonetti, der mal mit Johnny Jewel zusammen das Label Italians Do It Better gegründet hat, mittlerweile da aber ausgestiegen ist, haben sich zusammengefunden für eine Doppelsingle, die hier vor einiger Zeit auch schon, ich glaube es war ein Track des Tages, Perfect Kiss, die B-Seite hatte. Jetzt ist das komplette Werk erschienen mit Remixen bei der eigentlicher Titel und der andere eigentliche Titel ist I See a Darkness, eine Coverversion ungewohnterweise von Bonnie Prince Billy, den man im Sounddesign von Mike Simonetti und Alexis Taylor nicht unbedingt erwarten würde.

I See a Darkness, Alexis Taylor und Mike Simonetti covern Will Oldham bzw. Bonnie Prince Billy. Hier in der Kantine geht's jetzt weiter mit einer Originalkomposition. Die ist von GGFM, Künstlerin, die es von London nach Berlin verschlagen hat und deren EP Shelter Our Time erschienen ist vor kurzem. Von dem Werk liegt hier der Titel I Run Out.

So lasse ich mir ja die 90er-Jahre-Einflüsse gerne gefallen. Ich finde bei Drum und Bass, wie er da rein transportiert wurde, gerade in den Titel I Run von GGFM, ist es schon wichtig, an der Stelle anzusetzen, wo die Bearbeitung der Beats bei Drum und Bass eine Wissenschaft für sich war und nicht einfach nur ein an- und ausschaltbarer Loop von Double-Time-getrackten Drums. Hier in der Kantine geht's jetzt von diesem Verweis auf die 90er zum nächsten, denn jetzt liegt Musik nochmal auf von Sigils for Survival, dem aktuellen Album von Octo Octa alias Maya Bouldry Morrison. Und die hat sich in gewisser Form eben auch der Rave-Kultur der 90er verschrieben. Und da steht so ein bisschen die, ich glaube, auch nicht schwer zu belegende Behauptung im Raum, dass wir in einer Ära leben derzeit, wo alle möglichen Energien, die zum Beispiel eben in so Rave-Geschichten gehen, von Perfektion getrieben werden, die maschinelle Produktionsweise mit sich bringt und Optimierung eben auf allen Ebenen stattfindet. Das steht für Octo Octa in einem gewissen Widerspruch zu der Herkunft der Hausmusik, die sie gerne macht, die im rituellen, im sozusagen freien Raum der 90er Jahre mal entstanden ist, wo Hausmusik eine Underground-Kultur und Community Herkunft hat, die sich eben nicht unbedingt verträgt mit so einer zweckgebundenen Optimierungsästhetik, die heute vieles präge. Das Ganze nennt sie Chaos Magic als Konzept für das Album Sigils for Survival und führt das, wie ich finde, ziemlich gut auf. Ohnehin eine meiner Lieblings-DJs. Sigils for Survival verweist auf die Sigille, heißen die, glaube ich, in Deutsch wirklich. Das ist so eine Symbolschriftart aus dem Magischen, dass da sozusagen aufgeladene Zeichen dann irgendwie magische Wirkung haben. Man muss also so ein bisschen sich drauf einlassen, dass so ein Denken dahinter ist. Und gleichzeitig ist nicht unwichtig zu wissen, dass offensichtlich technisch in der Musik, die wir jetzt gleich hören, von diesem Sigils for Survival Album Octo Octa auf ein paar technische Neuerungen verzichtet hat und mit sozusagen altmodischer MIDI-Technik fehlerhafte oder nicht ganz so präzise Tempi und ähnliches in ihre Musik hat einfühlen lassen. Wir hören Rituals to Exist and Connect von Octo Octa hier in der Kantine auf Byte FM.

Rituals to Exist and Connect. Esoterisch angehauchte Hausmusik von Octo Octa hier vom aktuellen Octo Octa Album Sigils for Survival. Auf solche Sigilen, solche symbolischen Sachen verlässt sich die folgende Künstlerin scheinbar nicht. Jetzt liegt Musik der belgisch-kongolesischen Musikerin Camille Djembe auf. Deren Album Je ne l'aide ist gerade erschienen. Autodefense, der Titel mit Ino Casablanca, eine Single dazu, die jetzt hier aufliegt.

Tour de France. Musik von Camille Djembe hier in der Cantine. Kurz mal sozusagen ganz aktueller Sound. Aktuelles Album Journalette von Camille Djembe gerade erschienen. Die Nummer eben noch ergänzt durch ein Feature von Ino Casablanca. Und wir bleiben frankophon, allerdings nur was die Herkunft der Aufnahme anbelangt. Denn jetzt liegt eine aktuelle Single von Nouvelle Vague auf. Die haben ihr Projekt in Frankreich mal gegründet vor über 20 Jahren. Das waren mal zwei DJs und Produzenten, Marc Collin und Olivier Libaud. Letzterer ist leider schon vor 5 Jahren verstorben, sodass Marc Collin jetzt alleine dieses Projekt verantwortet. Das tut er in Bälde mit einem neuen Album, das als Konzept im Namen schon trägt, worum es dabei geht. A Date with Depeche Mode steht an. Nouvelle Vague, Pioniere dieser Idee, Coverversionen in so Bossa und anderen Stilistiken zu bringen von Stücken, die man eigentlich als Punk oder New Wave Klassiker kennt, jetzt mit der Depeche Mode Katalogverarbeitung nicht weit weg von diesen Ursprüngen. Das hat mir in der Vergangenheit immer mal sehr gut gefallen, zuletzt dann irgendwann nicht mehr ganz so viel Interesse erzeugen können, aber die aktuelle Single gefällt mir mal wieder sehr gut. Mal sehen, was man da aus den eigentlich ja sehr schönen Stücken von Depeche Mode auf diese Art noch raushauen kann. Vielleicht liegt es aber auch an den Kollaborateuren bei Nouvelle Vague für dieses neue Projekt, zumindest auf der Single Enjoy the Silence haben sie mit Sky Edwards von Mod Sheba natürlich prominente Unterstützung. Larry Love ist auch noch dabei. Zusammen klingt deren Depeche Mode Take so.

Ich mag sowas ja. Ein bisschen kitschig vertont, etwas frankophonisiert. Enjoy the Silence in der neuen Nouvelle Vague-Version und sowas polarisiert ja gern mal die Gemeinde. Da gibt's Menschen, die mögen das so gar nicht und finden dann insbesondere natürlich diese Anklänge von einer Easy Listening schwierig, die vermeintlich heilig gesprochene Musik vermeintlich dann entwerten. Ich halte das für Quatsch, aber jedem seine Meinung. Nouvelle Vague sind da die eine Seite der Medaille, eine andere, bei der ich gestehen muss, dass ich da auch selber in der Vergangenheit doch immer mal ziemlich kritische Distanz gehalten habe, ist das deutsche Projekt Defaz um Pit Baumgärtner. Ich glaube, der ist aus Heidelberg herum, der im Zuge der Trip-Hop und ähnlichen Ära in den 90ern mal mit diesem Projekt loslief und eben auch so einen Easy-Listening-Stempel oft dran hatte, oft auch zu Recht. Und mir war das in Teilen auch nicht so ganz genehm, die Musik einfach im geschmacklichen Sinne. Da ist ja jeder eigen. Aber zuletzt hatte ich wieder Spaß an einigen von Defaz. Da gab es ein Piano-Album, das ganz gelungen war. Und jetzt liegt ganz frische Musik auf, die mir ziemlich gut gefällt bisher. Die heißt Be Looped und macht dieses problematische Feld auf, wo es nicht um Coverversionen geht, sondern um Edits. Und hier geht es um Edits eines Katalogs, der dafür einiges bereithält, denn Be Looped ist im Klammerngesetz dahinter erklärt als MPS Remixed. Und MPS ist das legendäre Jazz-Label, das im Süden Deutschlands in Villingen mit einem von der High-End-Hi-Fi-Firma Saba eingerichteten Studio, ich hoffe, ich erzähle da jetzt keinen Quatsch, eine legendäre Katalogarbeit geleistet hat mit ganz vielen großen, oft amerikanischen Jazznamen, die in Deutschland dort ihre Platten aufgenommen haben. Sozusagen ein Paralleluniversum zu ECM Records und sogar noch einiges älter. Und diesen Katalog, der da rumliegt und der auch sozusagen Sehnsuchtsziel vieler Biografien, Dokumentationen, Compilations und sonst was schon war, haben sie jetzt Defaz herangelassen. Das Ganze kommt am Ende Juli. Da sind dann Stücke eben von Ernest Ranglin, Alphonse Mouzon oder auch Monty Alexander dabei. George Duke hat für MPS aufgenommen. All deren Tracks durften jetzt nochmal neu verarbeitet werden von Defaz. Und als Singles erschienen ist bereits eine George Shearing-Nummer und ganz aktuell ein Oscar Peterson-Track. Aber hier aufliegen tut jetzt natürlich This Girl's in Love with You. Defaz durften an die Ella Fitzgerald-Aufnahme dieses Burt Bacharach-Klassikers. Und ich finde eigentlich, dass sie das ganz gut gemacht haben.

This girl's in love with you. Stück mal als This guy's in love with you. 1968 von Hall David und Burt Bacharach für Herb Alpert geschrieben, aber dann in der Version für Damen von Aretha Franklin und anderen bekannt gemacht worden. Und 1969 auf einem Album namens Sunshine of Your Love von Ella Fitzgerald fürs deutsche Label MPS Records eingespielt. Und wir hörten jetzt gerade die beloopte Version, denn der Katalog von MPS ist gerade in die Hände bei D-Faz gelangt, die solche Versionen wie die eben gehörte daraus machen. Wie es der Zufall so will, hier im Programm bei Erstausstrahlung am Tag des 30. Jubiläums des Todestages von Ella Fitzgerald. 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Hier in der Kantine bleiben wir jetzt im Milieu der Coverversionen und verabschieden hier uns gleich schon demnächst. Es ist jetzt Musik aufliegend von einem Album, das diese Woche am 20. seinen 60. Geburtstag feiert. Normalerweise vielleicht nicht unbedingt der Anlass, da drauf so einzugehen, aber Blonde und Blonde von Bob Dylan gilt ja vielen als eins der allergrößten Alben aller Popzeiten sowieso und eins der frühen Doppelalben der Rock- und Popgeschichte 1966, nicht zuletzt aufgrund der langen Songs, die da drauf zu hören sind. Wir hören aber erstmal einen nicht ganz so lang, bevor ich hier abmoderiere und wie gesagt, nicht im Original, sondern in Coverversionen. Da gibt es eben einfach auch wunderbare Bob Dylan im Original läuft hier sozusagen oft genug, aber Just Like a Woman in der Nina Simone Version kann gar nicht oft genug laufen.

Der Bob Dylan-Klassiker Just Like a Woman hier im Programm, weil diese Woche das zugehörige Album Blonde on Blonde seinen 60. Jubiläumsveröffentlichungstag begehen kann. Eine Platte, die sicherlich einen sehr großen Fußabdruck hat in der Musikgeschichte und mir hier in der Nina Simone-Ausgabe auch ermöglicht, so ein Stück wie Just Like a Woman zu spielen, ohne die in der Originalfassung manchmal doch ja durchhörbare latente Misogynie von Herrn Dylan dabei mitzutragen, wobei ich mich da gar nicht so aus dem Fenster lehnen will. Wer will, kann sich gerade bei Blonde on Blonde, glaube ich, in mehreren Büchern auseinandersetzen mit der Exegese des Werks von Bob Dylan. Was die Texte anbelangt, geht es hier um Eddie Sedgwick oder um Joan Baez. Ist das eigentlich eine eher böswillige Abrechnung mit einer Ex-Geliebten in diesem Sinne? Oder ist das eben doch eine Hommage an die Frau an sich durch Nina Simones Vortrag, die zum Teil da auch in der sozusagen Sprechposition in die erste Person Singular wechseln kann, jedenfalls ein anderer Tonfall da gegeben. Bevor ich das gleiche Spiel nochmal begehen gleich, kann gleich hier schon mal die Verabschiedung am Mikrofon, sagt Christian Thiam jetzt bye-bye, wünscht viel Vergnügen hier im weiteren Programm. Wenn ihr die Erstausstrahlung hört, ist es jetzt Montag, gleich um 14 Uhr beginnt dann hier das Magazin heute mit Vanessa Wohlrath. Unter anderem wird Cass McCombs dann zu Besuch sein. Wenn ihr die Wiederholung am Sonntag hört, ist es gleich 17 Uhr und es folgt der Waldspaziergang mit Annette Stickele. Und wir hier bleiben jetzt noch bei Blonde on Blonde, kommen jetzt zur Sad-Eyed Lady of the Lowlands. Noch so ein Stück, bei dem unklar ist, um wen es geht, ob es dann da, wie Bob Dylan selber behauptet hat, eine Ode an seine spätere Frau oder damalige Frau, die hatten kurz vorher geheiratet, ist oder nicht. Aber Sarah oder Joan Baez sind auf jeden Fall scheinbar gemeint mit der Sad-Eyed Lady of the Lowlands. Und auch die liegt nicht im Original auf, sondern in einer Version, die vor 5 Jahren eingespielt wurde, von niemand Geringerem als Wise Blood. Die hat das sehr schön gemacht und damit von mir. Bye-bye.

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1: Ich bin Katrin Müller. Der Präsident des Deutschen Instituts für Wirtschaftsforschung, Marcel Fratscher, hält die Vorschläge der Rentenkommission für unzureichend. Die Vorschläge würden zwar in die richtige Richtung gehen, blieben jedoch insgesamt zu vorsichtig, sagte der Ökonom der Rheinischen Post.
2: Mut und Konsequenz, das vermisst der DEW-Präsident bei den Reformvorschlägen. Denn an den drei größten Problemen, so Fratscher, würden sie nichts ändern. Der hohen Altersarmut, der zu starken Belastung der jungen Generation und der Schieflage bei der Gerechtigkeit. Ein höheres Renteneintrittsalter, die Einführung einer kapitalgedeckten Rente und weniger Frühverrentungen hält er allerdings für richtig. Das soll so auch in den Vorschlägen der Rentenkommission stehen, die übermorgen hier in Berlin offiziell präsentiert werden sollen. Aus Berlin, Thomas Thonfeld.
1: In der Schweiz haben heute nach Angaben des Vermittlers Katar die Gespräche zwischen dem Iran und den USA begonnen. Man habe die Hoffnung auf eine umfassende und dauerhafte Einigung, hieß es. Der Iran dämpfte allerdings die Erwartungen, denn die Verhandlungen zwischen dem Iran und den USA sollen nach Angaben aus Teheran nur einen Tag dauern. Auch sorgen die anhaltenden Kämpfe im Libanon für neue Verstimmungen. Teheran sperrte nach eigenen Angaben die Straße von Hormuz erneut für die Durchfahrt aller Schiffe und begründete den Schritt mit der Nichteinhaltung der Waffenruhe im Südlibanon, die im Rahmenabkommen zwischen den USA und dem Iran vereinbart worden war. Den Bauern machen hohe Kosten und gesunkene Preise für viele wichtige Produkte zu schaffen. Wenn die Branche keine Preiserholungen bekomme, dann werde die Landwirtschaft in eine echte Liquiditätskrise hineinlaufen, sagte Bauernpräsident Joachim Ruckwied der dpa.
3: Zuletzt weltweit gute Ernten drücken die Preise, sagt der Bauernpräsident. Dazu haben die Verbraucher einfach nicht mehr so viel Geld in der Tasche und halten sich beim Einkauf zurück. Hinzu kommen geopolitische Krisen. So einige Landwirte sparen etwa beim Dünger, weil dieser durch die Blockade in der Straße von Hormuz zuletzt deutlich teurer wurde. Das schlägt sich nieder, etwa bei der Qualität von Getreide, das dann auch weniger einbringt. Aber auch bei Milch oder Schweinefleisch zahlen die Landwirte aktuell drauf. Tanja Wagner, Nachrichtenredaktion.
1: Zum Fußball. Nach dem 2:1-Sieg gegen die Elfenbeinküste und dem 0:0 von Ecuador gegen Curaçao steht die deutsche Fußballnationalmannschaft bei der WM vorzeitig als Gruppensieger fest. Heute ist für die Mannschaft lediglich ein Regenerationstraining angesetzt. Für morgen hat Bundestrainer Nagelsmann den Spielern dann freigegeben. Zum Wetter, die aktuelle Vorhersage des Deutschen Wetterdienstes. Es bleibt weiter sehr heiß mit Höchstwerten bis 38 Grad. Nur im Norden ist es etwas erträglicher mit 24 bis 29 Grad maximal. Meist scheint die Sonne vom wolkenlosen Himmel. Es ziehen aber auch immer mal Schauer und Gewitter durch. Auch morgen zum Wochenstart meist ein Sonne-Wolken-Mix. Es wird verbreitet wieder sehr heiß, dazu immer mal wieder Schauer und Hitzegewitter. Ab den Mittagsstunden besteht vor allem in der Südhälfte lokal Unwettergefahr.
0: Das waren die Nachrichten.
4: Herzlich willkommen zum Waldspaziergang auf Byte FM. Mein Name ist Annette Stiekele und ich spiele heute Songs unter anderem von Boards of Canada, Ed O'Brien und Sun Kil Moon. Starten möchte ich aber mit Joan as Policewoman im Verbund mit Crystal Wollen und I Defy.

Joan is Policewoman featuring Crystal Warren mit I Defy aus dem neuen Album Real Life Evolution. Die US-amerikanische Sängerin und Violinistin Joan Wesser versteht sich auf soulige Rhythmen, immer mit einer Messerspitze Jazz veredelt. Das zeichnet auch das neue Werk aus. Wer die Chance hat, sie live zu erleben, sollte das unbedingt tun. Hier kommt ein weiterer Song von ihr, Joan is Policewoman mit We Don't Own It. Und danach wird es dunkel mit Boards of Canada.

Joan ist Policewoman mit We Don't Own It, gefolgt von Boards of Canada mit Naraka aus dem aktuellen Werk Inferno. Und das Elektronika-Duo aus Schottland entfacht dort raue Ambient-Klänge mit einem Hauch Psychedelik. Die Musik der Geschwister lebt von raffiniert eingesetzten Samples. Hier kommt ein weiterer Song, Boards of Canada mit Into the Magic Land, und im Anschluss geht es weiter mit Ed O'Brien beim Waldspaziergang auf Byte FM.

Boards of Canada mit Into the Magic Land und zuletzt Ed O'Brien mit Olympic vom Album Earth. Den Musiker und Gitarristen kennt man als Mitglied der Überband Radiohead. Doch wie einige der Mitglieder ist auch Edward John O'Brien gerne mal solo und dabei auch sehr experimentell unterwegs. Nun gibt es ein neues Werk, Blue Morpho, aus dem wir jetzt das brasilianisch angehauchte Obrigado hören. Und danach folgen Klänge von Sun Kilmoon. Hier beim Waldspaziergang auf Byte FM.

Ed O'Brien mit Obrigado und zuletzt Sun Ki-moon mit Oh My Mother. Der Folkrock-Sänger aus San Francisco steht für verwunschene, von klassischer Musik inspirierte Klänge. Ideal für einen Waldspaziergang. Und das war's auch schon wieder mit der heutigen Sendung. Am Mikrofon war Annette Stiekele. Hier folgt gleich Drop It Like It's Hot mit Christoph Twickel. Und vorher gibt es aber noch mehr von Sun Ki-moon, den Alligator Song. Und damit macht es gut. Ciao. 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

Ihr hört Drop It Like It's Hot. Am Mikrofon Christoph Twickel. In Hamburg ist es ganz schön warm. Und deshalb beginnt diese Sendung mit einem heißen Cumbia-Track. Terror Cactus mit Transmission Clandestina.

Terror/Kaktus. Das Psychedelic Cumbia Projekt von Martin Selasco, in Argentinien geboren, ansässig in Seattle. Transmission Clandestina heißt dieses Stück von seinem Album Collapso. Und es geht instrumental weiter mit Yin Yin aus Amsterdam von ihrem Album The Rabbit That Hunts Tigers, ein fernöstlicher Disco-Funk One-Inch-Punch. Yin Yin.

irgendwo zwischen Südostasien und den Niederlanden liegt ein tropisches Inselchen. Und auf dem situieren sich Yin Yin, ein Quartett aus Amsterdam, von ihrem neuen Album The Rabbit That Hunts Tigers. Von Yin Yin hörten wir dieses schöne Disco-Stück One Inch Punch.

Es kann kein Zufall sein, dass Bands, die angenehme, beruhigende Instrumentalmusik machen, in den letzten Jahren so hoch im Kurs stehen. Ich nenne es die Kuangbinisierung der Musik. Auch in diesem Drop It Like It's Hot gibt es viel Instrumentalmusik. Hier zum Beispiel von einer tollen, sehr schönen Platte von Uri Kaplan und Lihu Melamed, zwei israelische Musiker. Ihr hört Drop It Like It's Hot. Und jetzt gehen wir nach Brasilien zu dem 88-jährigen Gitarristen und dem weitaus jüngeren Muka.

der 88-jährige Gitarrist Roberto Menescal und ebenfalls ein Gitarrist, der in London lebt, aber auch aus Brasilien kommt. Muka heißt er, zusammen haben Muka und Roberto Menescal ein sehr schönes Album gemacht, von dem wir den Titel Ladera mit der Sängerin Josiara gehört haben. Und wir bleiben in Argentinien und kommen zu Bruno Perle, ein großartiger Sänger aus Alagoas. Der ist auf Tour dieser Tage. Am 25. spielt er beim Beach Neukölln, 25. Juni in Berlin. Am 1. Juli ist er in Hamburg im Knustik und Bruno Perle mit Não Posso Viver Sem Você. Also ich kann nicht ohne dich leben.

vom Nordosten Brasiliens mit Bruno Berle in den Südosten Brasiliens zu Ana und einigen anderen Forró-Musikern, die auf dem Label Boa Fria Produções veröffentlichen, der Forró de Dois Amigos. Ihr habt Drop It Like It's Hot eingeschaltet und jetzt gehen wir nach Argentinien. Chancha Via Circuito aus Buenos Aires hat ein neues Stück aufgenommen. Zusammen mit der Sängerin Sofia Viola, Virgen de lo Alto, die Jungfrau der Höhen.

Okay, obwohl ich bekennender WM-Boykotteur bin, gibt's jetzt trotzdem ein Fußballstück hier. Bugatt, der in Kanada lebt, hat ein Stück für die argentinische Fußballnationalmannschaft aufgenommen. Pünktlich zum Hattrick von Messi gegen Argentinien am 17. Pa Argentina heißt das Stück von Bugatt. Ihr hört Drop It Like It's Hot. Und jetzt kommen wir zu einer Band aus Spanien. Das Projekt des in Madrid basierten Perkussionisten und Produzenten Pablo Martin Jones. Der hat sich inspirieren lassen von der Flamenco-Musik aus Peña Parda, einem kleinen Dörfchen in der Nähe von Salamanca. Hier kommt der Titel Seguidillas von Baile Entero.

Tigerbaum hat hier ein Stück von Nicodemus aus New York geremixed. Follow Me im Tigerbaum Remix. Von einer 7-inch namens Soul and Science Remixes, erschienen auf Wonder Wheel Recordings. Und jetzt kommen wir zu einem Album, das es noch gar nicht gibt. A Guide to the Birdsong Remixed. Das kleine Label Shika Shika hat schon mehrere Birdsong-Alben herausgebracht. Auch immer Crowdfunding-mäßig finanziert. Und das neue Album, eben die Remixe der Birdsongs mit Stücken, die von Vogelgesang inspiriert sind und die jetzt geremixed werden von verschiedenen Produzenten. Das soll über Kickstarter finanziert werden. Vorab haben sie ein Stück herausgebracht. Ein Fotai-Remix von Luangu Weaver. Im Original von Les Mamans du Congo und Robin.

Jimmy Tenner, Tausendsassa, Multiinstrumentalist, Produzent, Bandleader, macht alles Mögliche zwischen Jazz, Afrobeat und elektronischer Musik, aber es klingt immer nach Jimmy Tenner. Dieses Stück The Duel habe ich von einer Compilation, die auf BBE Music herauskommt. Universal Love, 10 Years of Love, Injection. Love Injection ist eine Clubreihe, die in New York von Barbie Bertisch und Paul Raffaele kuratiert wird. Und die haben eben diese Compilation herausgebracht mit diesem schönen Stück von Jimmy Tenner, The Duel. Und das war es auch schon fast hier auf Drop It Like It's Hot auf Byte FM. Ein Stück habe ich noch und das kommt von einem Ensemble aus Brighton. Ein 12-köpfiges Jazz-Ensemble, über das ich gar nicht so viel weiß, außer dass es eben auf Brighton kommt und seine Musik auf Bartow Records veröffentlicht. Das heißt Hill Collective und hat sich in den letzten Jahren einen Ruf wie Dollarhall in Brighton und um Brighton aufgebaut. Und wenn ich mir dieses erste Stück von denen anhöre, A House is a Home Like Honey, dann kann ich das verstehen. Hier kommen 8 Minuten Hill Collective. Mein Name ist Christoph Twickel. Wir hören uns in 14 Tagen wieder bei Drop It Like It's Hot.

0: 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Es ist 19 Uhr.
1: Die Sendung heißt Regler rauf, Regler runter. Hi, mein Name ist Christoph Freimann. Heute viel elektronische Musik, geht aber los mit einem Sound, der erstmal noch nach Pop und nach den 80ern vor allen Dingen klingt, aber kommt von heute. Hier ist Choir Boy.

Der Songtitel ist eine nicht so schöne Ansage. I'll always let you down. Ich werde dich immer enttäuschen. Aber der Song hat mir gefallen. Choir Boy war das hier, eine Band aus Salt Lake City im Bundesstaat Utah, und im Zentrum steht da der Sänger Adam Klopp. Der ist in einer Mormonenkirche aufgewachsen. Da hat er im Chor gesungen, er wurde gehänselt, deshalb auch der Name Choir Boy. Das war so das in Anführungszeichen Schimpfwort, mit dem man ihn versehen hatte. Heute trägt er es nach außen als Musiker und mit seiner Band. Und das hier ein neuer Song. Ähnlicher Sound, aber andere Band. Das hier ist Death of Lovers.

Die Mitglieder von Death of Lovers, das sind Labelkollegen von Choir Boy. Die Musik beider Bands erscheint bei Dice Records. Und auch der Sound, da gibt es so eine gewisse Ähnlichkeit. Hier eben war ja noch so ein Saxophon dabei, für manche ja das nervigste aller Instrumente. Ich habe es gerade gelesen bei Christiane Rösinger. Ich lese gerade ihr Buch übers Älterwerden, The Joy of Aging. Und da verliert sie sich ja so in verschiedenen Nebenaspekten, ganz schön gemacht. Und haut auch mal raus, dass das Saxophon ganz schlimm ist. Ich finde es auch oft schlimm, aber hier fand ich es super in diesem Song von dieser Band aus Philadelphia. Death of Lovers, der Name der Gruppe, und The Absolute, so heißt der Song. Euro Teuro, das ist ein Kollektiv aus Österreich.

Der Song Favorite, ein Ausblick auf das neue Album von Euroteuro, das ist entstanden in einem gemeinsamen Prozess mit verschiedenen Wiener MusikerInnen. Zum Beispiel Soap and Skin ist mit dabei, Voodoo Jürgens ist zum Beispiel auch dabei, noch ein paar andere, aber im Vordergrund steht ein gewisser Peter P. Er bildet den Kern von Euroteuro und Peter P., das ist so eine Kunstfigur. Er hat diese Kunstfigur gewählt und den Namen einfach, weil es wunderschön klingt und weil es auch die Freiheit eröffnet, in andere Rollen zu schlüpfen. Also, Euroteuro hier und der nächste Song, Roses When Widows Speak, eine Band, die sich nicht allzu viel wandelt, was ich ganz toll finde. Die klingen immer noch genauso wie damals, als sie angefangen haben, so um das Jahr 2010 herum.

Ding the Motor von Gold Panda war das hier und damit hat er auch so die elektronischen Minuten angeläutet hier in der Sendung Regler rauf, Regler runter bei Byte FM. Gold Panda, das ist ja Derwin Schlecker, ein Musikproduzent aus London und sein Markenzeichen ist es, dass die Songs immer mal wieder so Brüche haben, also dass oftmals so ein wildes Sample auftaucht oder dass die Tracks komplett zerschossen sind. Bestes Beispiel für Letzteres ist der Track Quitters Raga. Der ist schon ein bisschen älter, aber ich finde ihn immer noch ganz großartig.

Nia Archives, die ist noch ziemlich jung und sie hat die Jungle Music für sich entdeckt und zwar über ihre Oma. Das habe ich mal gelesen und da merkt man dann auch, dass man vielleicht selbst nicht mehr so ganz jung ist. Aber wie dem auch sei, das hier war ein neuer Song von Nia Archives, das hier war Vertical und der ist so gut, dass er das Jungle Revival vielleicht noch so ein bisschen verlängert. Ich dachte ja, das wäre vielleicht schon wieder rum, aber da kommt noch was. Gerade wenn die Acts so toll sind wie Nia Archives, kann es meinetwegen auch noch ein bisschen andauern. Kommen wir mal zu Earth Eater. Earth Eater hat sich als Produzentin einen Namen gemacht, aber sie veröffentlicht auch alleine Songs. Und da bewegt sie sich so zwischen experimentellem Pop und elektronischer Musik bis hin zur Avantgarde. Songs, die sich oft einer klaren Einordnung entziehen. Crown Jewel heißt jetzt hier dieser Song, der das auch ganz gut veranschaulicht. Earth Eater.

Crown Jewel von Earth Eater, neuer Song. Earth Eater, das ist die New Yorker Musikerin und Komponistin Alexandra Drukchin. Sie schreibt, sie produziert und sie arrangiert ihre Musik weitgehend selbst. In den vergangenen Jahren hat sie dann auch zunehmend als Produzentin für andere gearbeitet, zuletzt zum Beispiel im Umfeld von FKA Twigs Album Eusexua. Daraus hier Striptease.

Ganz komisch, dieser Song I See a Darkness ist ein Klassiker geworden, der immer wieder neu aufgenommen wird. Eigentlich kommt er ja von Bonnie Prince Billy, aber dann hat ihn Johnny Cash aufgenommen für eines seiner Amerika-Alben. Also eines dieser Alben, die er dann spät am Ende seiner Karriere gemacht hat, zusammen mit Rick Rubin. Und spätestens seitdem, würde ich sagen, hat dieser Song so ein Eigenleben entwickelt. Er wird immer wieder neu aufgenommen. Vom Folk-Titel zum Beispiel ist er hier zu einem Stück Elektropop geworden. Hier bei Alexis Taylor, der ja bekannt geworden ist als Teil von Hot Chip. Und hier derselbe Song nochmal in einer anderen Version.

Auch das hier eine aktuelle Version dieses Songs, I See a Darkness, in der Version von Anna Calvi und Perfume Genius. Anna Calvi, die Britin, die hat ja vor einigen Wochen eine neue EP rausgebracht. Is This All There Is, ist sie überschrieben. Und auf dieser EP sind vor allen Dingen Coverversionen zu finden. Und ganz tolle Gäste hat sie da zum Mitmachen gefunden. Zum Beispiel Mike Hedrias hier, eben in dem Song. Mike Hedrias, der unter dem Namen Perfume Genius eben Musik aufnimmt. Das hier ist die Sendung Regler rauf, Regler runter bei BytefM. Und für den nächsten Track haben sich auch zwei zusammengetan. Fred Again und Floating Points. Das ist ein Track hier, Ambery, der so die detailverliebte, oft Jazz-inspirierte Produktion von Floating Points hat und aber auch den sehr unmittelbaren geradeaus Zugang von Fred Again. Also, hier ist jetzt der Track Ambery.

Ambery von Floating Points und Fred Again. Wer weiß, was ein mittlerer Weinschwärmer ist? Das ist kein Fantasiewesen, sondern ein Nachtfalter. Und zwar einer, der in Europa weit verbreitet ist und einer, der auch auffällig ist. Der hat so rosagrüne Flügeln, sieht wirklich toll aus. Ich persönlich weiß nicht, ob ich den schon mal gesehen habe. Kann mir vorstellen, dass das Dominik Eulberg anders geht. Der macht ja nicht nur elektronische Musik, sondern verbindet das auch schon seit Jahren mit seiner Leidenschaft für Natur- und Artenschutz. Und er hat eben einen Track gemacht mit dem Namen Mittlerer Weinschwärmer. Der kommt jetzt hier noch zum Schluss der Sendung. Das war Regler rauf, Regler runter bei Bad FM. Ich wünsche viel Spaß mit dem Anschlussprogramm. Mein Name ist Christoph Reimann. Tschüss und bis bald.

0: 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Es ist 20 Uhr. 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
1: Die Sendung mit den Neuerscheinungen auf Byte FM. Ich bin Henning Tudor Kaspum und die Neuerscheinungen kommen diese Woche unter anderem von Lea Senior, australische Singer-Songwriterin, die Songs für ihr neues Album geschrieben hat, in einer Strandhütte aus Sandstein am Ende einer roten Schotterstraße. In der Urlaubssaison war es in diesem Küstenort, wo sie war, voller UrlauberInnen. Und im Winter war es verlassen und grau. Alles spiegelt sich auf dem neuen Album. Wir hören den Mother Song.

Wenn der Scirocco weht, das ist der Assistent Tom Hessler von der Band Fotos mit seinem Soloprojekt und dem neuen Album Ultramarin, das dem Credo folgt, there's nothing more 80s than the early 90s, stürzt sich also auf die entspannteste Musik dieser Zeit, der frühen 90er. Die ist die Quelle oder sogar ein ziemliches Füllhorn. Das ist ein seltsames Idyll auf diesem Album, hinter dessen Fassade eben nicht alles eitel Sonnenschein ist. Es wirkt irgendwie so ein bisschen aus dem Lot, was da so passiert im Gebüsch. Mann am Telefon.

Billy Says von Graham Coxon, das mit dem Says auch schön in der Velvet Underground Tradition irgendjemand sagt. Ja, Neuland auf Byte FM, das Stück ist vom neuen Album des Blur-Musikers Graham Coxon, Castle Park heißt es. Ich bin alles andere als ein Blur-Ultra und mir macht das Album Spaß, muss ich sagen. Neues gibt's auch diese Woche von dem kanadischen Projekt Zoon. Projekt von Daniel Monkmann. Mit so ein bisschen dreckigen Einschlag auf dem neuen Album Happy Thoughts Go.

Boa Viaging, so eröffnet das neue Album Maria von Moisés dos Santos. Brasilianischer Musiker, sehr lebendige, sehr frische Dancefloor-Jazz-Reminiszenzen. Dos Santos wohnt schon länger, seit den frühen 2000ern in London, hat in den vergangenen Jahrzehnten unter anderem im Studio mit Nile Rodgers, Janelle Monáe oder Gregory Porter gearbeitet, ist von Haus aus Bassist, aber hier eben auch Bandleader. Sehr schönes Album geworden, Maria, daraus hören wir den Titeltrack. Aber erstmal Saudade mit Linda Dorn, Theo Croker und Arthur Verugai.

Moises, du sanz saudade, oder wie man in Brasilien sagt, saudade, von seinem neuen Album Maria, von dem wir gleich den Titeltrack hören. Das Album ist inspiriert vom Nordosten Brasiliens, da wo es eine ja, sehr lang gewachsene Tradition gibt, beziehungsweise Fusionstraditionen, wo eben afrikanische Stile auf indigene Musik trafen und europäische Traditionen. Maria, Moisés, du Santos.

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White Bird. In Klammern Fragile World, und Fragile World ist auch der Titel dieses neuen Albums von The Vales aus Neuseeland, die ja ins Studio gegangen sind mit nur einer ganz vagen Idee von Arrangements und Instrumentierung. Ist ein sehr bedächtiges Art-Pop-Album geworden. Also das hier eben, das war schon eins der Stücke, die ein bisschen mehr knallen. Dollar noch knallt Acid Arab.

Yasmin Al-Sham von Acid Arab, Kollektiv aus Paris, das auf seinem neuen Album wieder mit vielen ProtagonistInnen aus der arabischen Welt zusammenarbeitet, für eine sehr organische Elektronik-Fusion mit arabischen Sounds und Melodieführungen. Hier zum Beispiel Rita Lamamsi und Sofian Saidi aus Algerien und Marokko. Das neue Album Resonance, Gulu Maraba.

Acid Arab von ihrem neuen Album Resonance. Ihr hört Neuland auf Byte FM, wo wir zurückkehren zu den Gitarren und nochmal nach Neuseeland gehen. Diesmal ein bisschen krachiger mit der Band Office Dog. Die hat gerade ihr Album Prime Corner rausgebracht. Und wir hören daraus ein Stück darüber, dass man das bekommt, was man wollte oder dass man irgendwo ankommt, was man schon lange in der Distanz gesehen hat. In der Ferne sagt man Gold Things.

Yamada Hanya, das ist ein neues Stück von Harimon Nakanishi. Nakanishi ist ein japanischer Musiker, Sänger, der sich mit der traditionellen Minyo-Musik beschäftigt, die eben zum Teil Jahrhunderte alt ist, aber immer Alltagsmusik gewesen ist. Und er überführt das eben in einen modernen, coolen Indie-Alltag, möchte ich sagen. Er arbeitet eng zusammen mit dem Duo Suzume no Tales. Hier auch ganz deutlich zu hören bei diesem wunderbaren, vielleicht besten Stück des Albums für mich, Yatto Kose, mit schönen Spaghetti-Western-Vibes. Ja.

0: Ja, Tokose, das ist Raymond Nakanishi aus seinem neuen Album Till the Ravens Rise at Dawn, beziehungsweise Yoake Karaku no Watarumade. Wir hören noch einen Song daraus, der inspiriert ist von brasilianischen Grooves, von nordostbrasilianischen, also sehr spezifisch, sehr tief reingekniet da rein, was er tatsächlich macht, also nicht einfach nur irgendwie diffus brasilianisch. Nikawa Kodaijin.
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Wax Paper von Tierra Whack aus ihrem neuen Mixtape Wax Museum, in dem Fall Whack Apostroph S Museum. Schöne Wu-Tang Vibes hier auf dem Track. Ihr hört Neuland auf Byte FM und es gibt auch ein neues Album von Pi Corner Audio, früher auf dem Ghostbox Label. Jetzt bei Sonic Cathedral und ist vielleicht das poppigste Pi Corner Stück hier aus dem neuen Album More Songs About the Sun Cycle. Mit dabei ist Andy Bell von Ride.

Denai von La Sécurité. Ja, und ich dachte, dass das Thema Dancepunk Revival, Postpunk Revival für mich doch schon länger durch ist. Aber dieses Album macht Spaß. Es ist vollkommen berechtigt Album der Woche hier bei uns bei Byte FM. Bingo heißt die LP. Ein Stück über Stauumleitungen hier von der kanadischen Band Dieter. La Sécurité.

Detour aus unserem Album der Woche Bingo von La Sécurité. Das ist eine Band, die klingt nach übersprudelnder Jugendlichkeit. Aber der Titelsong und vielleicht auch der Höhepunkt des Albums, also Bingo, der spielt im Altersheim. Eigentlich so nicht der jugendlichste Ort, aber es geht eben, wie die Sängerin sagt, um das gesellige Beisammensein derjenigen, die noch nicht tot sind. Und also ihr Leben feiern. Bingo, La Sécurité.

Rose of Sharon von dem Singer-Songwriter Tucker Zimmerman von seinem letzten Album, leider muss man sagen. Dream Me a Dream heißt es, denn Tucker Zimmerman ist Anfang des Jahres bei einem Feuer gestorben im Alter von 84 Jahren tatsächlich. Ihr hört Neuland auf Byte FM. Eine neue EP gibt es auch von dem Rapper Germ. So aus dem Suicide Boys Umfeld. Stay Gold heißt die EP, Stay Gold heißt auch dieses Stück.

Deisha Gira Gira, ein 1970er Stück von Os Tinguins aus Brasilien. Und was hat das jetzt hier in Neuland auf Byte FM zu suchen? Es wurde adaptiert, mehr als gecovert, wirklich zu eigen gemacht, von Ezequiel Paillès, französischer Singer-Songwriter, in dem Stück Là où tu veux, Deisha Gira Gira.

0: Lautüve de Chagira, Gira, komischerweise nicht Girard. Das ist Ezequiel Paillès aus Frankreich, der gerade sein neues Album Sol rausgebracht hat. Und da ist ziemlich am Anfang das wunderschöne Stück C'est loin drauf. Das hören wir jetzt auch noch hier in Neuland auf Beide FM.
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Gandhara, das sind Choco Paco Choco King King. Japanische Band aus Tokio, beschreiben sich selbst als Acid Pop. Benannt haben sie sich nach einem der grundlegenden kubanischen Rhythmen, heißt es im Bandinfo. Ich weiß nicht, ob der Rhythmus. Das wollte ich noch mitnehmen, das Echo hier. Ich weiß nicht, ob der Rhythmus Choco Paco Choco King King heißt oder ob der einfach so klingt, ob das lautmalerisch ist. Inspiriert sind sie auf jeden Fall von Harumi Hosono und seinen tropischen Experimenten in den 70ern und haben jetzt eine neue EP rausgebracht mit Stücken in Dub-Versionen aus unterschiedlichen Phasen der Band, die Originale. Das war vom 2023er Debütalbum. Bisschen neuer ist Kakagoewa. Die ganzen Dubs sind von Hariku Yamaku. Choco Paco, Choco.

Spiralen von DJ Kotze schon vor ein paar Wochen rausgekommen, dieser Track. Und nun ist er Titeltrack einer neuen EP, auf der eigentlich auch nur zwei Stücke sind, zwei sehr lange Stücke. Das war jetzt gerade ein Radio-Edit von Spiralen. Das andere Stück heißt Wo ist Patrick und ist auch wieder ein ziemlich tolles Dancefloor-Stück geworden, nachdem Kotze ja sich auf dem 2025er Album Music Can Hear Us weitgehend zumindest vom Dancefloor erstmal verabschiedet hatte. War trotzdem grandios auf jeden Fall. Aber es ist auch schön, wenn er uns zum Tanzen bringt. Wo ist Patrick?

Wo ist Patrick? Das ist DJ Kotze von seiner neuen EP namens Spiralen. Ihr hört Neuland auf Byte FM, aber viel mehr Platz habe ich auch nicht in dieser Sendung mehr heute. Denn es kommt noch ein Stück von einem Avantgarde-Album. Und sowas ist ja gerne mal ein bisschen länger. Das Album heißt The God's Love. Die Künstlerin trägt den Namen Allison Cotton. Ich heiße Henning Tudor Kasbohm. Viel Vergnügen im weiteren Programm hier auf Byte FM. Ist Allison Cotton mit I Am.

0: 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Es ist 22 Uhr.
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0: Willkommen nochmal bei Knuspern auf Byte FM. Wir starteten heute mit dem Trompeter Nate Woolley, der ein neues Album mit seinem Projekt Columbia Icefield draußen hat. Das heißt A Silence Opens und beschäftigt sich mit dem Tod eines Mentors von ihm und außerdem dem Tod von Susan Alcorn, der Pedal-Steel-Spielerin, die auch auf diesem Album mitgearbeitet hat. Also große Verluste hier in sehr ruhiger, minimalistischer Manier bearbeitet. El Derecho Dre heißt der erste Titel, den wir heute hörten. Das war eher so eine Art traurige Chormusik. Danach Simon Fisher-Turner, den Cineasten vielleicht als Soundtrack-Komponisten für Derek Jarman kennen. Er hat aber alles Mögliche schon gemacht, war auch so eine Art Kinderschauspielstar, hat dann seit den 70ern auch immer wieder Musik gemacht. Stuff heißt seine Compilation von den 70ern vermutlich bis in die jüngste Zeit, das gerade ein abstraktes Elektronikstück namens A Taste for Laziness. Und da ich ja einen Gast im Studio habe heute, und zwar meine Tochter Liv, habe ich sie gebeten, mal drei Stücke für die heutige Show auszusuchen. Und das erste kommt auch jetzt schon. Und vielleicht kannst du mal erzählen, wer das ist, was das ist, warum du das ausgesucht hast.
1: Also als nächstes kommt der Song Put Your Records On von Corin Bailey Ray. Ich habe diesen Song gewählt, da ich finde, dass der Song eine sehr schöne sommerliche Stimmung hat. Und ich habe diesen Song durch TikTok gefunden. Und es bringt Spaß, mir den anzuhören.
0: Das war, glaube ich, ihr allererster Hit auch. Und das war 2006. Und das war richtig poppiges Zeug. Mittlerweile ist sie auch schon 47 und hat in letzter Zeit eher so ein paar politische Alben gemacht, die so ein bisschen in die Black Power Richtung so ein bisschen gingen. Auch sehr interessant. Aber jetzt hören wir das, ihren ersten Hit.

Ein Stück des Pianisten Ran Blake zusammen mit der Sängerin Dominique Eade haben wir gerade gehört von ihrem Album Roots and Byways. Die arbeiten seit längerem schon zusammen und Ran Blake kennt man ja vielleicht doch aus den 60ern. Von seinem berühmten Album mit John Lee, The Newest Sound Around, ein fantastisches Ding war das damals. Das hier ist auch wirklich sehr gut und sie haben sich Thelonious Monk vorgenommen auf der Version von Panonica. Davor nach Corinne Bailey Rae, Georgia Smith, eine der interessantesten Soul-Sängerinnen der britischen Insel. Sie hat eine neue Single draußen, What's Done Is Done, und das hat einen schönen, bassigen UK Garage Sound. Wunderbar. Weiter geht's mit dem Gospel-Projekt The Brothers and Sisters. Das wurde damals extra für diese Platte hier zusammengestellt, Dylan's Gospel. Und wie man unschwer erkennen kann, haben sie sich da Bob Dylan-Songs vorgenommen. Das Highlight der Platte ist die Version von All Along the Watchtower, die jetzt kommt. Eine der Sängerinnen übrigens war damals Gloria Jones, die die Originalversion von Tainted Love gesungen hat und ja vor allen Dingen auch zusammen war mit Mark Bolan von T-Rex.

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1: Phyllis Dillon war das gerade mit Perfidia. Das ist ja eine der Grand Dames sozusagen der Rocksteady-Musik aus den 60ern, 70ern. 2004 ist sie leider mit 59 Jahren schon gestorben. Aber das hier war ihre Version des Ventures-Surf-Klassikers Perfidia. Und das ist einfach ein zeitloses Stück. Davor Edu Lobo aus Brasilien, mittlerweile 87 Jahre und immer noch aktiv. Sein 1970er-Album Cantiga de Longe, Songs of Longing, ist ein Bossa Nova-Klassiker und daraus hörten wir das toll betitelte Summ Summ. Aber jetzt kommt noch was von Liv ausgewähltes und zwar von Moni Love.
2: Dieses Stück heißt It's a Shame. Ich habe dieses Stück ausgewählt, da ich es im Auto mit Papa das erste Mal gehört habe und es mir sofort sehr, sehr gut gefallen hat. Und
1: weißt du, von wann das ist?
2: Dieses Stück ist von 1990.
1: Und weißt du irgendwas Näheres über Moni Love?
2: Nee.
1: Dann erzähle ich was. Denn die stammt eigentlich aus England, aus London, ist dann in der Jugend in die USA gezogen und war Teil der Native Tongues-Clique um De La Soul und A Tribe Called Quest und solche Leute. Das hier samplet ein bekanntes Stück von den Spinners, da kommen wir später noch zu. Wir hören jetzt aber It's a Shame.

eine wunderbare Ausgrabung hier. Linda Lewis aus London. Eine Sängerin mit 5 Oktaven Stimmumfang, die aber in der breiten Öffentlichkeit eher unter ferner Liefen abgehakt ist. Say No More war ihr erstes Album 1971 und das ist wirklich klasse. Come Along People war der Track und das Ganze hat so ein bisschen was sehr Naives, Schönes, Pures. Sie war unter anderem auch Background-Sängerin, zum Beispiel dabei auf Aladdin Sane von David Bowie. Davor nach Moni Love, Freestyle Fellowship aus L.A., die galten ja immer als Jazz, Rap und ihr erstes Album hieß 1991 To Whom It May Concern und sie hatten wirklich einen sehr sonnigen, swingigen Style, Sunshine Men hieß der Track. Wir gehen in die abstraktere Jazz-Richtung hier mit Mariam Valentin und ihrem West-Norsk Jazz Ensemble. Auf Hubro haben sie das Album Spring Flood draußen. Mariam Valentin singt hier und komponiert alles wunderbar. Now heißt dieses leicht kosmisch verpeilte Harfenstück.

0: Vorhin kam ein Stück von House of Skin, einem Projekt von Clemens Porch aus Wien. Der nennt das selber, oder seinen Waschzettel nennt das, Dub-Infused Sound Alchemy. Also von Dub durchzogene Soundalchemie, was ich ein bisschen übertrieben finde. Aber es gefällt mir doch ganz gut. New Physics hieß der Track. Und gerade das war Finn Wolfhard. Den kennen vor allem jüngere, aber auch jung gebliebene 80er sozialisierte Leute eher als Schauspieler. Aber was war das denn? Ein Stück von ihm?
1: Ja, das war Choose the Ladder. Er ist ein 21-jähriger Schauspieler und Sänger aus Kanada. Und ich kenne ihn hauptsächlich durch Stranger Things, was ich im letzten Jahr geschaut habe und so auch auf seine Musik gekommen bin. Erst habe ich von The Aubreys und Calpurnia gehört. Das waren beides Bands, in denen er vor seiner Solo-Karriere drin war. Und so bin ich auch auf sein neues Album gekommen, wo eben auch Choose the Ladder drin ist.
0: Und das ist aus dem letzten Jahr. Und das Album heißt Happy Birthday. Mich erinnert es ein bisschen an so ganz guten Indie-Pop und finde ich sehr gut ausgewählt. Ich danke dir, dass du hier warst heute. Das waren deine drei Stücke. Und ich hoffe, wir hören uns irgendwann mal wieder hier bei Byte FM.
1: Ja, danke, dass ich hier sein durfte.
0: Gut, wir gehen weiter nach Brasilien zu Seu Jorge und seinem neuen Album The Other Side. Den Herrn kennen viele vielleicht aus dem Wes Anderson-Film The Life Aquatic with Steve Zissou, in dem er einen da aus der Tauchergruppe spielte und immer in kleinen Zwischenparts David Bowie-Coverversionen sang. Wunderbar. Er hat sich hier auf seinem neuen Album Back zur Hilfe genommen für diese wunderschöne, man kann es nicht anders sagen, Version von Nick Drakes Riverman.

Die Turtles waren das aus dem Jahr 1969. Das Sample tauchte vorhin schon mal auf bei Freestyle Fellowship. Es stammt aus ihrem Song You Showed Me, der auf dem Album The Turtles Present The Battle of the Bands rauskam. Zwei der Leute, die sich dann Flo und Eddie nannten, wechselten kurz danach über zu Frank Zappa und seinen Mothers of Invention und dort wurde es wesentlich verpeilter als hier. Davor Arthur Alexander, den kannte ich bis dahin nicht. Der King of Country Soul wurde er oft genannt. Sein Track aus dem Jahr 1962 hieß A Shot of Rhythm and Blues und das tauchte vor kurzem in einer Sonderfolge der Fernsehserie The Bear auf und hat mich sofort gepackt. Das war es fast schon für Knuspern. Ich bedanke mich bei meiner Tochter Liv hier für die Co-Moderation. Es kommen aber noch zwei Sachen. Erst von den Spinners die Originalversion von It's a Shame aus dem Jahr 1970 und danach Driftwood, ein Projekt von Nick Ashwood und Aviva Endine. Die spielen beide Pipe Organ und Elektronik und Gitarre und Klarinette und machen daraus wunderbare ambientöse Sphärenmusik auf ihrem Album Maps. Und wir hören noch A Clearing. Wenn ihr sonntags hört, kommt jetzt New School mit Paula Steinbauer und in der Wiederholung samstags nachts The Good Nights mit Sebastian Hampf. Das hier war Knuspern auf Byte FM. Ich war Markus Ortmanns. Ich sage auf Wiederhören, gute Nacht und zurück.

0: 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Es ist 23 Uhr.
1: Ihr hört Byte FM und mit Laura Misch und Scrolls starten wir in eine neue Folge New School. Am Mikrofon ist für euch Paula Steinbauer. Herzlich willkommen.

Während Charlie XCX Rockmusik macht, macht Laura Misch buchstäblich Rockmusik. Es ist Musik mit Steinen. Ihr neues Album Lithic erschien am 5. Juni über One Little Independent Records. Und mit Scrolls von diesem Album begrüße ich euch zu dieser neuen Folge New School hier auf Byte FM. Wenn man Teil der Musikwelt sein will, erweist es sich immer mal wieder als ganz sinnvoll, in einer größeren Stadt zu leben. Man hat mehr Zugang zu mehr Ressourcen, man hat kürzere Wege und eine höhere Wahrscheinlichkeit, dass man sieht und gesehen wird. Laura Misch lebt zwar selbst in London, wenn es nach ihr gehen würde, wäre sie aber viel glücklicher irgendwo auf dem Land. Sie liebt die Natur sogar so sehr, dass Lithic jetzt schon ihr mittlerweile drittes Album ist, auf dem die Natur tatsächlich eine aktive Kollaborateurin war. Pfützen werden zu Percussion, Wind zu Synthesizern und der Wald zum texturellen Hintergrundelement. In der Musik hat das sogar seinen eigenen Namen, nämlich Field Recordings oder Found Sounds, also Geräusche, die man in freier Wildbahn entdeckt und mal mehr, mal weniger stark manipuliert in seiner Musik verbaut. Ich muss sagen, ich freue mich sehr auf die heutige Folge, denn ein paar meiner allerliebsten Lieblingsalben und KünstlerInnen featuren genau solche Sounds. Und zusätzlich bin ich auch noch auf ein paar weitere Schätze der Musikgeschichte gestoßen, die ich heute mit euch teile. Wusstet ihr zum Beispiel, dass Kate Bush 2005 quasi ein Duett mit einem Vogel gesungen hat? Das ist sie mit Ariel Tarl.

Der Track, auf dem Kate Bush lernt, mit einer Amsel zu kommunizieren. Ariel Tal war das. Nicht unbedingt ein Track, der einem direkt in den Sinn kommen würde, wenn man an Kate Bush denkt. Und trotzdem wäre sie nicht Kate Bush ohne solche weirden, kleinen, genialen Ideen. Eine andere dieser sehr besonderen KünstlerInnen ist Imogen Heap. Im Gegensatz zu Kate Bush mit ihrer einen Amsel hat Imogen Heap aber für den Song gleich ihre ganze Fangemeinde als KollaborateurInnen mit ins Boot geholt. 2011 rief sie ein Projekt namens Heap Songs ins Leben. Und es hatte das Ziel, über 2 Jahre hinweg alle 3 Monate einen neuen Song rauszubringen. Und an deren Entstehung konnten Fans aus der ganzen Welt ganz direkt mitwirken und teilhaben, indem sie zum einen Samples und Sounds aus ihrem Leben einsenden konnten und Imogen in dann Livestreams dabei zusehen konnten, wie sie aus diesen Sounds Songs bastelte. Der erste Track, der daraus entstand, wurde später von Heap Song One zu Lifeline umbenannt und klingt so.

Was haben ein Streichholz, eine manipulierte Orgel, eine Fahrradklingel und der Herzschlag von Imogen Heaps Nichte gemeinsam? Sie alle tragen zum Klanggefüge dieses Songs bei Imogen Heap mit Lifeline, war das hier auf Byte FM. Ein Song, der aus einer Art Crowdsourcing-Projekt im Jahr 2011 entstanden ist. Wir gucken aber nicht nur zurück heute in dieser Folge, sondern auch auf ganz aktuelle Projekte, wie das von Radiohead-Gitarrist Ed O'Brien. Der macht nämlich auch Solo-Sachen, das kürzlich jetzt inspiriert vom brasilianischen Regenwald. Und stellenweise klingt es, als wären wir genau in diesem Wald. Wir hören den Titeltrack zu Ed O'Briens neuem Album Blue Morpho.

Blue Morpho, Ed O'Briens tropische Dschungelsinfonie, ist benannt nach einer südamerikanischen Schmetterlingsart. Es ist nicht nur die Instrumentalisierung, die irgendwie auf der einen Seite gleichzeitig sehr dicht und auf der anderen Seite sehr leichtfüßig ist, sondern es sind vor allem diese Aufnahmen von Vogelgezwitscher, die einen gefühlsmäßig mitten im Regenwald platzieren. Diese Field Recordings können allerdings nicht nur Orte einfangen, sondern auch Zeiten. Und in der geht der britische Produzent Leon Vinyl auf seinem 2018 erschienenen Album Nothing Is Still zurück. Zurück in die 1960er, als seine Großeltern auf einem Schiff von England nach New York übersetzten, um dort den altbekannten American Dream zu leben. Leon Vinyl liefert auf diesem Album quasi rückwirkend den Soundtrack für diese Reise und wir hören ihn mit Movements Chapter 6.

das geht wahrscheinlich noch am ehesten in die Richtung, die man normalerweise mit Field Recordings assoziiert, eher so diese Ambient-Ecke, minimalistische Klangteppiche. Mit wenigen Instrumenten und noch weniger Text. Leon Vino verbindet Ambient mit House, mit moderner Klassik und all das haben wir gehört auf A Moments Chapter 6, gerade hier bei New School auf Byte FM. Die Welt der Field Recordings wird sehr schnell zu einer sehr speziellen, in der es viel Diskussionspotenzial darüber gibt, was eigentlich noch Musik ist und was vielleicht schon nicht mehr. Ungefähr auf halber Strecke in diese Richtung liegt das nächste Projekt mit dem Titel I Had Myself a Nuclear Spring von Kate Carr. Die Engländerin nennt sich selbst auch schon gar nicht mehr Musikerin, sondern Klangkünstlerin. Und der nächste Track ist, wie es sich für obskuren Ambient gehört, zumindest Kate 12, aber halt schon so seine fast 8 Minuten lang. Also lasst euch einfach mal drauf ein. Und danach erzähle ich euch, was es mit dem Albumtitel auf sich hat. Das ist Kate Carr mit Rising Waters, Alone in the Dark.

Rising Waters Alone in the Dark von Kate Carrs, 2016 erschienen im Album I Had Myself a Nuclear Spring. Aufgenommen wurde das Album in Frankreich, in den Sumpfgebieten rund um ein altes Atomkraftwerk, daher der Name und daher auch dieses Zusammenspiel oder vielleicht eher Spannungsfeld aus organischen, lebendigen, gluckernden Naturaufnahmen und diesem chronischen metallischen Rauschen, das von dem Kraftwerk ausgeht. Noch ein bisschen angespannter wird die Situation auf dem Track hier. Haram Tapes nutzen ihre Musik, um geopolitische Statements zu setzen, und das tun sie besonders auf An Increase in Military Observation.

Haram Tapes machen auf diesem Track das greifbar, was eigentlich versteckt bleiben sollte. Surrende Drohnen, Funkmitschnitte und statisches Rauschen sorgen dafür, dass man sich irgendwie unbehaglich und beobachtet fühlt. Und genau das will der Track auch. Er hat fast schon einen journalistischen Anspruch. Weder Haram Tapes noch das schottische Duo Boyz of Canada scheuen sich davor, ihre Zuhörer sich so ein bisschen unwohl fühlen zu lassen. Trotzdem gehört Inferno, das aktuelle Album von Boyz of Canada, für mich jetzt schon zu den spannendsten Releases dieses Jahres. Und von diesem Album hören wir Arena Americanada. Canada.

Ich bin mir nicht sicher, ob sich diese These jetzt wissenschaftlich halten würde. Aber ist euch auch aufgefallen, dass sehr viele der KünstlerInnen, die hier heute mit ihrer Field-Recording-Arbeit zu hören waren, aus dem Vereinigten Königreich stammen? Vielleicht gibt es dort so eine größere Naturverbundenheit als hier. Birds of Canada kommen jedenfalls aus Schottland. Und aus eigener Erfahrung kann ich sagen, dass es die Natur dort auf jeden Fall wert ist, verbunden mit ihr zu sein. Ich war einmal in Edinburgh und irgendwie in so einer Overachiever-Phase meines Lebens, also bin ich morgens ein paar Mal auf Arthur's Seat hochgejoggt und habe einmal, no joke, geheult, weil es so schön war. Gehört haben wir Birds of Canada mit Arena Americanada. Und weiter geht es von Schottland nach England mit Alt J und Choice Kingdom.

obwohl die Musik von Old Jay irgendwie so speziell ist, ist irgendwas an ihr trotzdem, finde ich, so sehr britisch. Auf dem Track gerade vielleicht, weil er verschiedene Umgebungsgeräusche aus England featuret. Wind, Wetter, Vogelgezwitscher, all das auf Old Jays Choice Kingdom. Eins der coolsten Projekte, auf das ich während der Recherche für die Folge heute gestoßen bin, ist Cuckoo Sonic. Das ist nämlich ein Netzwerk aus kolumbianischen BiologInnen, die mit MusikerInnen aus der ganzen Welt zusammenarbeiten, um die Biodiversität der südamerikanischen Regenwälder musikalisch zum Ausdruck zu bringen. Was dabei entsteht, ist quasi wissenschaftliche Bioakustik, aber for the club. Wie hier von Faux mit Samba Sonica.

Foe mit Samba Sonica. Cuckoo Sonic heißt das Album, auf dem dieser Track erschienen ist. Wobei Cuckoo die spanische Entsprechung ist von den Geräuschen, die Frösche machen. Also unser Quack Quack quasi. Und Sonic obviously steht für Akustik, Klang, Schall. Und damit fasst dieser Albumtitel irgendwie ganz gut zusammen, womit wir uns in der letzten Stunde beschäftigt haben, nämlich mit Sounds aus der Umwelt, der Natur, urbanen Räumen oder Tieren und wie die in Musik stattfinden. Damit kommen wir jetzt allerdings so langsam zum Ende, nicht aber bevor ich noch die Ehre hatte, eine meiner Lieblings-EPs mit euch zu teilen. Ich weiß gar nicht mehr, wie ich sie gefunden habe. Sie war einfach plötzlich in meinem Leben und genau diese Mysteriosität möchte ich gerne beibehalten. Ich weiß nichts über die Künstler oder darüber, was sie sonst oder seitdem gemacht haben. Und das ist super so. Alles, was ich weiß, ist, dass Wasser auf dieser EP eine große Rolle spielt. Egal ob Regen, Flüsse, Wellen. Hypernatural heißt die Gruppe und so heißt auch diese EP. Und zum Abschluss dieser Folge New School habe ich für euch noch Stormfront. Damit vielen Dank an alle, die dabei waren. Das war New School auf Byte FM. Ich bin Paula Steinbauer, wünsche euch ganz viel Spaß mit dem nachfolgenden Programm und freue mich, wenn ihr in 2 Wochen wieder mit dabei seid zu einer neuen Folge New School. Bis dahin, macht's gut.

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1: Ich bin Ursula Winkler. Die von der Bundesregierung eingesetzte Rentenkommission schließt heute ihre Beratungen ab. Ihre Vorschläge sollen die Fachleute dann morgen offiziell im Kanzleramt an die Bundesregierung übergeben. Viele Empfehlungen wurden über das Wochenende bereits bekannt. Die wichtigsten Punkte sind, das Rentenniveau soll durch eine neue Kapitalrente langfristig gesichert und das Rentenalter in den nächsten Jahrzehnten schrittweise angehoben werden. Auch die Rentenbeiträge werden weiter steigen. Innenminister Dobrindt will Abschiebungen nach Afghanistan erheblich ausweiten. Künftig seien 3 Charterflüge pro Monat möglich, sagte eine Sprecherin des Ministeriums.
2: Vor allem Straftäter hat der Minister im Visier. Wer den Schutz hier im Land missbrauche, der solle in seinem Heimatland seine Perspektive suchen, so Dobrindt. Neben speziellen Charterflügen seien Rückführungen zusätzlich auch mit Linienflügen möglich. Das hätten Gespräche zwischen Vertretern des Innenministeriums und der Taliban ergeben. Erst kürzlich waren 32 Afghanen per Charterflug in ihr Herkunftsland gebracht worden, unter anderem Männer, die wegen Vergewaltigung und Tötungsdelikten verurteilt worden waren. Thomas Thonfeld, Berlin.
1: In London kündigt sich angeblich ein politischer Paukenschlag an. Der britische Premier Starmer steht nach dem Einzug seines innerparteilichen Rivalen Burnham ins Parlament unter noch nie dagewesenem Druck. Britische Medien schreiben, dass Starmer schon heute seinen Rücktritt bekannt geben werde.
3: Seit Wochen steht Starmer unter Druck. Laut britischen Medien zieht der Premierminister nun die Konsequenzen aus dem schwindenden Rückhalt in den eigenen Reihen. Angedacht ist demnach kein sofortiger Rücktritt, sondern ein Zeitplan für seinen Abgang. Sollte er nicht selbst zurücktreten, ist davon auszugehen, dass Burnham ihn als Parteivorsitzenden herausfordern und dann als Premierminister ablösen würde. US-Präsident Donald Trump verabschiedete Starmer schon vorzeitig. Er schrieb auf seiner Plattform Truth Social, Starmer habe bei wichtigen Themen kläglich versagt. Aus London, Philipp Detlefs.
1: Zum Fußball. Bei der Weltmeisterschaft haben die Spanier ihr 2. Gruppenspiel deutlich gewonnen. Gegen Saudi-Arabien gewannen sie mit 4:0 und führen nun Gruppe H an. Im Auftaktspiel hatte Spanien gegen Außenseiter Kap Verde nur ein 0:0 erreicht und stand damit unter Zugzwang. Der große Favorit Belgien kam dagegen auch im 2. WM-Spiel nicht über ein Unentschieden hinaus und geht nach einem 0:0 gegen Iran mit nur 2 Punkten ins letzte Gruppenspiel. Zum Wetter, die aktuelle Vorhersage des Deutschen Wetterdienstes. Im Norden bleibt es meist trocken, über Teilen der Mitte und des Südens lassen die Schauer nach, es kann aber noch gewittern. Die Temperaturen sinken im Norden bis 10 Grad, ansonsten bis 15 Grad. Tagsüber wird es meist heiter, über der Mitte kann es schon am Vormittag regnen oder gewittern, abmittags dann auch im Süden. Es bleibt heiß mit Werten bis 38 Grad. Ähnlich dann auch am Dienstag, sonnig und heiß, aber es kann gewittern.
0: Das waren die Nachrichten.
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5: Der schönste Tag ist heute. Ist immer heute. Also fast immer. Für mich jedenfalls. Und die schönste Ausgabe von Elektroreal ist immer die aktuelle. Schön, dass ihr dabei seid.

Marc Uhl mit seinem Breakout-Track hier im Charlotte-Remix, ganz am Anfang von Elektro Royal. Warum habe ich das gerade eben so gesagt mit heute ist immer der schönste Tag? Weil ich drüber nachgedacht habe, welche Monate ich eigentlich am schönsten finde, welche Jahreszeit. Und ich kann es nicht glauben, dass dieses Jahr jetzt schon halb wieder fast vorbei ist. Ich meine, noch ein paar Tage und dann ist Juli. Ehrlich, ey, ich meine Juli, ja, da sind wir im Bergfest schon wieder voran. Ne? Ich kann es ja auch in der Sendung selbst immer nicht glauben, wenn eine Stunde schon vorbei ist und nur noch eine Stunde dann da ist. Aber ja, mein Gott, so ist das halt alles. Ne? Juni auf jeden Fall ein schöner Monat, definitiv. Und ich hoffe, ihr habt auch einen schönen Monat und dann natürlich den entsprechenden Sommer dazu. Ich will versuchen, mit der Musik dann auch diesen Juni noch schöner oder auf jeden Fall erträglich zu machen. Je nachdem, wie ihr das so seht, ne? Hab mitgebracht jede Menge gute Musik für 2 Stunden lang elektronische Tanzmusik. Das ist ja das Motto dieser Sendung. Und ich finde, dieser Track hier von Marc Uhl, der am Anfang steht, stand. Ja, der ist ja sowieso schon mal ein Hammer gewesen, definitiv, oder? So soll es auch weitergehen.

Dieser Track ist richtig hymnenartig aufgebaut und deshalb scheue ich mich auch nicht zu sagen, eine echte Hymne. Stay Forever von Rafael Serrato und Ala Duck von der That Sound EP. Hier gehört bei Elektro Royal auf Byte FM. Wenn ich schon sage, der hat was Hymnenartiges und wenn ich jetzt auch noch in meiner Plattentasche, also in der virtuellen, einen Track habe namens Hymn, also Hymne, dann wisst ihr ja schon hier, was die Stunde geschlagen hat, ne? Wir hören diesen Hymn-Track hier gleich so hinten dran. Passt doch alles super. Der stammt von Gröhr.

Man könnte denken, ich bin Oldies Radio. Jede Woche schaltet man sich ein und hört dann so Tracks, die schon ganz alt sind. Der hier zum Beispiel, der war letzte Woche hier bei uns der Elektro Royal Klassiker. Schon da habe ich nicht die Originalversion von 2006 gespielt, sondern einen der 2019 veröffentlichten Remixe. Und damals, also letzte Woche, habe ich mir diese ganze EP nochmal ganz genau angehört, die da 2019 mit den Remixen veröffentlicht wurde. Und einer schöner wie der andere, wie wir in Berlin so sagen, einer schöner als der andere. Und dieser hier, ja, auch ganz toll, der Moscow Man Remix des Tracks Gazebo von Ferment. Der Elektro-Royal-Klassiker ist damit aber noch nicht abgegolten, der kommt noch, das wird heute was anderes sein. Aber ich hatte es ja schon angekündigt. Diese EP ist so schön, die ist zeitlos und passt hier super rein, dieser Track, in diese besondere Ausgabe von Elektro Royal. Was habe ich jetzt hier für uns? Jetzt habe ich für uns etwas vielleicht noch so ein bisschen rockigeres. Habe ganz kurz überlegt, soll ich was von Boards of Canada spielen, von ihrem neuen Album Inferno? Aber das rockt ja gar nicht so richtig, oder? Also würde ich jedenfalls behaupten. Nee, der Track, den ich tatsächlich ausgewählt habe, ist ein ganz kleines bisschen Italo-mäßig angehaucht. Where We Belong, Undo und Casio Waves.

Ach schön, schön produziert, gute Stimmung in diesem Track und vielleicht sogar ein bisschen mehr als nur ein bisschen Italo-Feeling in diesem Track hier. Von der Chemical Eyes EP von Andu und

mag das ja tatsächlich sehr gerne, wenn die Stimmen so zerhackstückt werden. So wie in diesem Track hier von Martin Kostas und Gabriel Gill. Ein Track namens It's All Around. Allerdings muss ich auch sagen, inzwischen nimmt das so ein bisschen Überhand. Und ja, zu oft, dann nutzt sich das Ganze natürlich auch ab. Es gibt ein neues Album von Boards of Canada, habt ihr wahrscheinlich schon mitbekommen. Hier bei BeatFM ja auch schon viel gespielt, an verschiedenen Stellen vorgestellt. Ich weiß nicht, die Musik von Boards of Canada, ich habe die früher mal gern so nebenbei gehört. Die ist ja sehr ruhig zum Teil. Es gibt auf diesem neuen Album Inferno, aber wie es sich für diesen Titel gehört, auch so den ein oder anderen Track, der ein bisschen Beat zumindest hat. Wir hören mal den Track Father and Son, aber das ganze Ambient-artige am Anfang und Ende, das blende ich aus, beziehungsweise das habe ich ja hier drunter gelegt und dann konzentrieren wir uns auf diesen Kern. Bleibt nicht so viel übrig davon, der ist nur 3,5 Minuten lang, dieser Track, und dadurch natürlich noch viel kürzer, aber vielleicht ja schön, so eine kleine Verschnaufpause hier bei Elektro Royal auf BeatFM.

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1: Father and Son vom neuen Album von Boards of Canada, Inferno heißt dieses Album. Und diese Sprachfetzen oder diese Dialoge, die hier zu hören sind, oder Monologe, stammen aus einem Film von 1971, The Jesus Trip, wo ein Mann seinem Vater erklärt, dass er Jesus mehr liebt, als jedes andere menschliche Wesen, including his father. Ja, vielleicht für den Vater nicht so schön, das zu hören. Aber interessant, dass das hier rausgenommen wurde. Ich fand, das hat ja fast so was Witch House-artiges. Abgebremste Geschwindigkeit, so ein bisschen creepy Dialogues. Gefällt mir ganz gut, ist für mich mein Lieblingstrack von diesem neuen Album. Die ganz ruhigen Sachen sind mir zu ruhig, dass hier zumindest einen ordentlichen Wumms gab. Die hört Elektro-Royal auf Byte FM. Und apropos Wumms, hier ist was mit ordentlich Wumms, aber auch gleichzeitig noch ein bisschen mehr mit Geschwindigkeit.

geht nach vorne und dann auch noch so trompetenartige Synthi-Klänge hier drin in diesem Track namens Existence von Janji, eine Veröffentlichung des Plattenlabels My Planet Records. So, was machen wir jetzt? Die erste Stunde hier wollen wir noch gebührend abschließen von Elektro Royal. Für alle, die diese Sendung nicht so gut kennen, die besteht ja aus 2 Stunden und in meinem Kopf auch immer aus 2 Teilen, wenn man so will. Auch wenn man diese beiden Teile nicht immer unterscheiden kann. Ja, was machen wir hier? Ich glaube, hier habe ich noch was Passendes. District 26, so heißt dieser Track hier. Er stammt von Herz mit SZ, also nicht dem deutschen Buchstaben SZ, sondern einem S und dann dem Z hinten geschrieben. Herz, wie auch immer man es ausspricht, Musik. Nicht ganz so stumpf wie das, was wir hier gerade eben gehört haben. Schön, ja, ein schöner Abschluss der ersten Hälfte von Elektro Royal.

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1: Natürlich, so sieht's aus. Ich grüße euch nochmal alle recht herzlich. Zweite Stunde von Elektro Royal hier auf Byte FM. Lust auf eine Ballade von Max und Mike. Ich meine, wer kennt sie nicht? Ich habe Lust drauf.

0: Ballade von Max und Mike. Ich habe mir die beiden gerade nochmal angeguckt auf ihrer Insta-Seite und ja, sind jetzt auch nicht mehr die Jüngsten, aber sie sind auch noch nicht im DJ-Rentenalter. Wie vielleicht so manch anderer, könnte man ja annehmen. Ne? Ich meine, ab wann ist man im DJ-Rentenalter? Ich würde sagen, spätestens dann, wenn man nichts mehr hört. Weil warum sollte man das machen, wenn man nichts mehr hört? Und dass das Gehör natürlich unter den lauten Sounds leidet, tja, das weiß ich selber auch. Ist bei mir nämlich auch so. Ich glaube, mein eines Ohr hört nur noch 80%. Das andere dagegen ist irgendwie besser. Ja. Das sind nur so kleine Ausflüge hier bei Elektro Royal. Aber weil wir eben schon bei den etwas älteren Musikern sind, ich habe hier noch einen Track von Robert Hood aus den USA. Der ist ja schon deutlich in seinen 60ern. Muss er ja auch sein, weil er schon vor Jahrzehnten den Techno mitbestimmt hat. Und hier ist nochmal sein Track. Sophisticato.
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feinste Detroiter Synthi-Strings hier zu hören in diesem Track Sophisticato. Ich habe den einfach kurzerhand zum Elektro-Royal-Klassiker erklärt. Track selber stammt eigentlich aus dem Jahr 1999, ist also 27 Jahre alt. Dafür finde ich gut gealtert. Robert Hood bringt aber all diese Tracks jetzt nochmal heraus. Ich weiß nicht, ob sie auch neu gemastert sind oder ob er damit noch irgendwas anderes macht. Aber ja, kommen jetzt jedenfalls nochmal, vielleicht auch um das eigene Vermächtnis nochmal ein bisschen ins Gedächtnis zu rufen, zu pflegen. Der Mann ist 1965 geboren in Detroit und, ja, habe ich ja schon gesagt, gut in seinen 60ern drin. So, jetzt wird's langsam und gewaltig. Das liegt an diesem Track hier von Julie Avant.

über diesen Track hier sagen, aber wie er zu mir gelangt ist, ist vielleicht dann doch ganz interessant. Und zwar hat ihn mir Matthias Schaffhäuser geschickt. Matthias Schaffhäuser, man kennt ihn vielleicht durch seinen, das war damals wirklich ein Hit, durch seinen großen Track Hey Little Girl, seine Version des Icehouse-Klassikers. Fans der 80er werden sich vielleicht erinnern. Und der hat mir den zugeschickt. Der Track heißt Nerve 5. Stammt von einem Duo namens Nyland Sky und Pavas. Und da haben verschiedene Leute Remixe gemacht. Den Schaffhäuser-Remix, das tut mir jetzt leid für Matthias Schaffhäuser, den fand ich nicht so gut, aber den hier, den fand ich ziemlich gut. Den Spiralnik-Remix, so ein bisschen so eine kleine Drum-and-Bass-Note da reingebracht. Aber, weil ich jetzt schon über Matthias Schaffhäuser geredet habe und ich diesen Hey Little Girl-Track nach wie vor gut finde, ist für mich tatsächlich einer der wenigen Sommertracks, die ich so explizit als solche bezeichnen würde, habe ich ihn rausgesucht und wir hören ihn. Das ist von zeitloser Schönheit, auch wenn er schon 25 Jahre alt ist, aber der funktioniert einfach nach wie vor ganz, ganz großartig. Auch hier bei Elektro Royal auf Byte FM.

Die Originalversion dieses Tracks, die ist ja schon 45 Jahre alt. Icehouse, damals australische Band, Hey Little Girl. Diese Version, auch schon 25 Jahre alt, feiert dieses Jahr 25. Jubiläum. 2001 hat Matthias Schaffhäuser mit Mitteln der elektronischen Musikproduktion, um es ein bisschen hochgestochen auszudrücken, und zusammen mit Rob Taylor, der hat diesen Track dann nämlich gesungen. Jetzt habe ich den Faden verloren, wollte aber, glaube ich, sagen, dass die diesen Track hier geschaffen haben. Was ist mit Rob Taylor passiert? Keine Ahnung. Ich habe ihn aus den Augen verloren. Matthias Schaffhäuser, wie gesagt, schreibt mir ja bis heute, schickt mir immer wieder Musik, macht Sachen, auch interessante Sachen. Aber so ein Hit, nie wieder dabei gewesen. Was ja nicht so schlimm ist, weil dann hat man zumindest diesen einen Hit gehabt. Und das ist vielleicht immer noch besser als keiner. Wobei, weiß man ja nicht genau, ne? Manchmal verändern so eine Tracks ja auch das Leben, so eine Ausnahmetracks. Und dann, ja, nicht immer zum Guten, oder? Kannst mir bei Matthias Schaffhäuser aber ehrlich gesagt nicht vorstellen. Der macht immer noch so einen Eindruck, als wenn er Spaß hätte an dem, was er so macht. Apropos Spaß. Ich glaube, Spaß zu hören in der Musik von Acid Arab. Aber nicht im Sinne von, wir sind jetzt albern, sondern auch die haben Spaß am Musikmachen. Acid Arab, hier immer wieder gern gesehene Gäste bei Elektro-Royal, weil sie auf eine ganz gute Art und Weise, finde ich, so nordafrikanische Klänge und die elektronische Musik miteinander irgendwie zusammen ins Bett bringen, um es mal ein bisschen blöd zu sagen. Wir hören einen Track von Acid Arab zusammen mit Wael Aikak. Und zwar heißt dieser Track Yasmin Al-Sham.

bisschen verspielt, dieser Track hier, ne? Von Philipp Kemnich, DJ, Produzent und ich glaube auch Toningenieur in Berlin. Track heißt Lost Circuit, so wie die ganze dazugehörige EP, die Lost Circuit. Ihr gehört bei Elektro Royal auf Byte FM. Trumpski. Ist Trumpski so eine Verniedlichung oder vielleicht auch so eine Verhohnepiepelung von Trump, der Unaussprechliche? Vielleicht. Der Track, den wir hören, Trumpski Beats, heißt er jedenfalls, stammt von Undo und Casio Waves. Wir hören da einen Remix, der, glaube ich, ganz gut dann zu dem gerade gehörten Track von Philipp Kemnich passt. Das ist nämlich der Italo Brutalo Remix.

gehen wir ein bisschen früher raus. Haben genug von den Trumpski Beats hier im Italo Brutalo Remix. Undo und Casio Waves. Das ist eine Party-Machine, eine Party-Maschine. Ich glaube, es sind Leute, die so richtig Party machen und einfach nicht aufhören. Die lädst du ein oder die kommen meist von selber und dann finden sie kein Ende. Und Party, Party, Party. Kann man langweilig finden, kann man aber auch gut finden. Was sich vielleicht wirklich dahinter verbirgt, kann man im folgenden Track, ich würde sagen, nicht erfahren, aber vermuten. Track stammt von Kaleidoscope und heißt Dance with My Crew. Und da spielt die Party Machine, einem Party Machine, dieser Satz, eine bestimmte Rolle.

glaube, mit diesem Track haben wir der Sendung Elektro Royal einen guten Dienst erwiesen, haben mit diesem Namen Elektro Royal wieder alle Ehre erwiesen, denn es war ja ein Elektro-Track. Der vorletzte in dieser Sendung, der vorletzte Track, der letzte, der steht noch an. Ich möchte mich vorher aber schon verabschieden. Mein Name ist Martin Böttcher. Vielen Dank fürs Zuhören. Viel Spaß hier im weiteren Programm von Byte FM. Nächste Woche bin ich natürlich wieder da. Es sei denn, ach, das wollen wir gar nicht beschreiben, ne? Ich bin nächste Woche wieder da. Ihr hoffentlich auch. Und ich freue mich drauf. Macht's gut. Bis dann, ja. Tschüss.

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1: Hallo ihr Lieben, ihr hört die Favoriten hier bei Byte FM, die Sendung mit euren liebsten Songs aus unserem Programm. Mein Name ist Liz Remter, los geht's.